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1: Momentan liegen die Temperaturen in Augsburg-Hochzoll bei 14 Grad und es ist trocken in Adelsried, ebenfalls bei

0: 14 Grad und stark bewölkt, in Pfaffenhausen bei 14 Grad. Am Samstag liegt eine Wolkendecke, örtlich gibt es Schauer. In Augsburg, Nordschwaben und im Allgäu lockert es am Vormittag auf, im Süden fällt anfangs noch etwas Regen. Später setzt sich bei leichtem Wind meist die Sonne durch. In der Nacht zum Sonntag liegen die Tiefstwerte zwischen 8 und 11 Grad. Am Sonntag ist es sonnig und weitgehend trocken bei wenig Wind. Zum Wochenstart wird es erneut sonnig bei 20 bis 22 Grad. Am Dienstag zeigt sich der Himmel eher grau mit einzelnen freundlichen Abschnitten. Uns liegen derzeit keine Verkehrsstörungen und keine Blitzer vor.
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2: Ich bin Yves Simon. Der Deutsche Städtetag ist grundsätzlich offen für mehr Videoüberwachung im ländlichen Raum. Aus Sorge um das wachsende Unsicherheitsgefühl der Menschen. Beim Einsatz allerdings von Kameras mit Gesichtserkennung ist Städtetagspräsident Jung dagegen skeptisch. Er verweist vor allem auf den Datenschutz und die Angst vor dem gläsernen Bürger wie in China zum Beispiel. Stattdessen fordert der SPD-Politiker mehr Polizeipräsenz auf den Straßen. Auch das würde das Sicherheitsgefühl stärken, meint er. Russland hat ein Einkaufszentrum in der Ukraine mit Drohnen angegriffen. Nach Angaben des Militärgouverneurs sind mindestens 14 Menschen dabei getötet worden, 103 außerdem verletzt. Darunter sind auch einige Kinder. Präsident Selenskyj spricht von einem zynischen und hinterhältigen Angriff. In Straubing ist ein 53-Jähriger in ein geparktes Auto gefahren. Jetzt ist er an den Folgen gestorben. Er war aus noch ungeklärter Ursache von der Straße abgekommen und ist dann in das Auto und mehrere Gartenzäune geprallt. Anschließend hat er das Bewusstsein verloren. Er musste auch reanimiert werden. Im Krankenhaus ist der Mann dann an seinen Verletzungen gestorben. Die Polizei ermittelt jetzt den genauen Unfallhergang, ob es zum Beispiel einen medizinischen Notfall gab. Meister FC Bayern München startet die neue Saison heute Abend direkt mit einem echten Highlight. Im Franz-Beckenbauer Supercup spielt der Rekordmeister gegen Borussia Dortmund um den ersten Titel der Saison. Trainer Vincent Kompany ist hochmotiviert und erwartet einen starken Gegner, vor allem weil das Spiel auch auswärts ist.
3: Ich glaube, es gibt nichts Schöneres als einen Titel gewinnen in Dortmund. Die Vorbereitung, die Qualität von der Mannschaft, die Power auch von dieser Mannschaft. Es gibt keine Aufgabe in der Bundesliga, die schwieriger ist, glaube ich.
2: Anpfiff in Dortmund um 20.30 Uhr.
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4: Im Moment in Augsburg, Lechhausen 13 Grad und trocken, in Gessertshausen ebenfalls 13 Grad und in Füssen Nebel bei 12 Grad. Am frühen Morgen ist es über Augsburg, Nordschwaben und dem Allgäu überwiegend bedeckt. Im Oberallgäu ziehen einzelne Schauer durch.
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4: Uns liegen derzeit keine Verkehrsstörungen und keine Blitzer vor.
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1: Im Moment in Augsburg-Bergheim bedeckt bei 13 Grad, Eichach 13 Grad und Immenstadt 12 Grad. Zum Start in den Tag wechseln bei uns Wolken und sonnige Abschnitte, dazu weht leichter Wind. Im weiteren Tagesverlauf zeigt sich zunehmend die Sonne. In der kommenden Nacht ist es klarer und frisch, örtlich sinken die Werte auf rund 8 Grad. Morgen zeigt es sich sonnig, bevor zum Wochenstart erneut viel Sonne und Temperaturen bis rund 22 Grad erwartet werden. Im weiteren Wochenverlauf zeigt sich der Himmel zeitweise grauer, regional aber freundlich. In Augsburg, Nordschwaben und dem Allgäu fällt das Wetter unterschiedlich aus. Im Norden und in der Stadt zeigt sich die Sonne häufiger, im Allgäu ziehen eher Wolken durch.
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1: Uns liegen derzeit keine Verkehrsstörungen und keine Blitzer vor.
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2: Ich bin Yves Simon. Bundesjustizministerin Hubig will nach dem islamistischen Terroranschlag am Rande des Christopher Street Day in Berlin das Grundgesetz ändern. Sie spricht sich dafür aus, das Diskriminierungsverbot um die sexuelle Identität zu ergänzen. Das hat sie der Rheinischen Post gesagt. Für uns berichtet aus Berlin David Riemer.
3: In der Bundesregierung sind noch Gespräche nötig, so Hubig. Kanzler Merz hatte sich nach dem CSD-Anschlag persönlich an die queere Community gewandt und klargestellt, dass der Staat sich für ihren Schutz einsetzen wird. Eine Ergänzung des Grundgesetzes ist aus Sicht der SPD-Politikerin daher die logische Konsequenz.
2: Bundeskanzler Merz kommt nach 3 Wochen Urlaub zurück und reist heute ins Waldbrandgebiet in die Eifel. Der größte Waldbrand, den es in NRW je gegeben hat. Sein langer Urlaub hat Merz massive Kritik eingebracht, insbesondere weil Merz ja der Meinung ist, dass in Deutschland zu wenig gearbeitet wird. Die Opposition findet, in den letzten Wochen hätte Merz ein bisschen wenig gearbeitet. Stichwort Hitze, Rheinpegel und Waldbrände. Die deutsche Bauindustrie muss ihre Erwartungen dämpfen. Statt 2,5% Wachstum rechnet sie für dieses Jahr nur noch mit einem Umsatzplus von 1%. Hauptgrund sind die Folgen des Irankriegs und der Sperrung der Straße von Hormus. Höhere Energie- und Materialkosten bremsen Projekte. Etwa 20% der Firmen melden Verzögerungen. Trotzdem sieht die Branche weiterhin Chancen auf einen Aufschwung und sie plant auch zusätzliche Einstellungen. Nach Gewaltexzessen beim DFB-Pokalspiel Waldhof Mannheim gegen Kaiserslautern will jetzt der DFB die Vorfälle ganz genau aufarbeiten. Das Spiel stand beim Stand von 0:0 kurz vor dem Abbruch, nachdem Pyrotechnik gezündet, Gegenstände geworfen und das Spielfeld gestürmt wurde. 85 Menschen wurden verletzt. Das Spiel konnte Kaiserslautern erst nach Verlängerung mit 1:0 für sich entscheiden. Ansonsten Stuttgart 4:0 in Rostock, Karlsruhe 2:1 gegen Münster und Eintracht Frankfurt hat mit einem historischen 11:0 beim Fünftligisten St. Tönis gewonnen.
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4: Die aktuellen Wetterwerte: Augsburg, Jakobervorstadt 13 Grad und stark bewölkt, Meitingen ebenfalls 13 Grad und Erkheim 13 Grad und bedeckt. Am frühen Morgen ist es zwischen Donau und den Alpen teils klar, teils wolkig.
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4: Uns liegen derzeit keine Verkehrsstörungen und keine Blitzer vor.
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1: Guten Morgen. Im Moment in Augsburg Innenstadt trocken und bedeckt bei 14 Grad. Diedorf ebenfalls 14 Grad und Kamlach 13 Grad. Am frühen Morgen wechseln Wolken und Sonne bei leichtem Wind. Im Laufe des Vormittags lockert es weiter auf und am Nachmittag überwiegt der Sonnenschein. In Augsburg, Nordschwaben und dem Allgäu ist es mild, am Abend ziehen mehr Wolken auf und in den Tälern kann sich in der Nacht örtlich Nebel bilden. Morgen gibt es viel Sonne, früh liegen die Werte zwischen 8 und 10 Grad, später ist es mild. Zum Wochenstart setzt sich der Sonnenschein bei 21 bis 22 Grad fort, im weiteren Wochenverlauf nimmt die Bewölkung wieder zu.
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1: Uns liegen keine Verkehrsstörungen und keine Blitzer vor.
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2: Ich bin Yves Simon. Guten Morgen. In der Ukraine ist die Zahl der Toten nach dem russischen Drohnenangriff auf ein Einkaufszentrum auf mindestens 16 gestiegen. Mehr als 130 Menschen sind außerdem zusätzlich auch noch verletzt worden. Darunter sind 22 Kinder. Eine zweite Drohne ist etwa eine halbe Stunde nach der ersten eingeschlagen, als schon Rettungskräfte vor Ort waren. Präsident Zelensky findet das besonders zynisch und schockierend. Der bayerische Landeschef des BSW, Klaus Ernst, stellt klar, für ihn kommt eine Duldung eines AfD-Ministerpräsidenten in Sachsen-Anhalt nicht in Frage. Die AfD steht für ihn in sozial- und friedenspolitischer Hinsicht völlig im Gegensatz zum BSW. Allerdings eine parteiunabhängige Expertenregierung mit wechselnden Mehrheiten, das kann sich Ernst vorstellen, sofern die Inhalte stimmen. Schon seit Jahren gibt es in Friedrichshafen am Bodensee einen nächtlichen Geruch, der ständig für Beschwerden aus der Bevölkerung sorgt. Messungen der Feuerwehr haben bisher kein Ergebnis gebracht. Jetzt setzt die Stadt auf die Nase der Bürger. Sie sollen per Fragebogen genau angeben, wann der Geruch auftritt. Ein Gutachter soll dann klären, ob es sich um ein jahreszeitabhängiges oder ein Wetterphänomen handelt und was dahinter steckt. Heute Abend wird schon der erste Titel in der neuen Fußballsaison vergeben. Vizemeister Dortmund empfängt Meister Bayern München. Die Münchner verzichten auf Jamal Musiala. Er soll nach seinen zwei Zusammenbrüchen sich auf seine Behandlung fokussieren. Thomas Bremser berichtet.
3: Macht der FC Bayern da weiter, wo er letzte Saison aufgehört hat? Da erschienen die Münchner übermächtig, holten die Meisterschaft und den DFB-Pokal. Auch diese Saison sei man hungrig, sagt Trainer Kompanie. Verstärkt haben sich die Bayern etwa mit Nationalspieler Nathaniel Brown. Auch die Dortmunder haben zugeschlagen auf dem Transfermarkt. Man wolle den Supercup in Dortmund behalten, sagt Trainer Kovac.
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4: Die aktuellen Wetterwerte. Augsburg 14 Grad und leicht bewölkt, Fischach 13 Grad, Bad Hindelang 11 Grad und bedeckt. Am frühen Samstagmorgen wechseln über Augsburg, Nordschwaben und dem Allgäu Wolken und sonnige Abschnitte. Am Vormittag setzt sich die Sonne durch.
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4: Und hier der neueste Blitzer in der Stadtbachstraße in Augsburg. Besser unterwegs mit KI und unserer Community.
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3: Die aktuellen Wetterwerte. Augsburg, Spickelherrenbach wolkenlos bei 14 Grad, Zusmarshausen ebenfalls 14 Grad und Dielewang trüb bei 11 Grad. Früh zeigt sich über Augsburg, Nordschwaben und dem Allgäu wechselndes Wetter. Vormittag setzt sich zunehmend die Sonne durch und am Nachmittag ist es freundlich und angenehm. In der Nacht bildet sich in feuchten Tallagen örtlich Nebel. Morgen beginnt der Tag mit 8 bis 10 Grad, danach scheint häufig die Sonne und es ist angenehm. Am Montag ist es sonnig und mit 21 bis 22 Grad am wärmsten. Am Dienstag zeigt sich der Himmel wieder häufiger grau, freundliche Abschnitte sind aber möglich. Alpennah ist es etwas frischer und im nördlichen Bereich weht der Wind zeitweise kräftiger.
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3: Im Moment sind keine Behinderungen und keine Blitzer gemeldet.
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1: Ich bin Joshua Heise. Guten Morgen. Bundesjustizministerin Hubig will nach dem islamistischen Terroranschlag am Rande des Christopher Street Day in Berlin das Grundgesetz ändern. Sie spricht sich dafür aus, das Diskriminierungsverbot um die sexuelle Identität zu ergänzen, sagte sie der Rheinischen Post. David Riemer berichtet.
2: In der Bundesregierung sind noch Gespräche nötig, so Hubig. Kanzler Merz hatte sich

0: nach dem CSD-Anschlag persönlich an die queere Community gewandt und klargestellt, dass der Staat sich für ihren Schutz einsetzen wird. Eine Ergänzung des Grundgesetzes ist aus Sicht der SPD-Politikerin daher die logische Konsequenz.
1: Bundeskanzler Merz kommt nach 3 Wochen Urlaub zurück und reist heute in die Eifel. Dort hatte der größte Waldbrand in der NRW-Geschichte gewütet. Sein langer Urlaub hat Merz massive Kritik eingebracht, insbesondere weil Merz ja der Meinung ist, dass in Deutschland zu wenig gearbeitet wird. Die Opposition findet, in den letzten Wochen hätte Merz mehr arbeiten müssen. Stichworte Hitze, Rheinpegel und Waldbrände. TikTok zahlt in den USA 400 Millionen Dollar, um eine Klage des Justizministeriums wegen mangelhaften Kinderdatenschutzes beizulegen. Die Behörden werfen der Plattform und dem Mutterkonzern ByteDance vor, Daten von Nutzern unter 13 Jahren ohne Zustimmung der Eltern gesammelt zu haben. Das Justizministerium hat dem Vergleich zugestimmt und verweist darauf, dass TikTok seine Datenschutzpraxis inzwischen geändert hat. Ausschreitungen am Abend in der ersten Runde des DFB-Pokals. Die Partie Waldhof Mannheim gegen Kaiserslautern musste nach einem Platzsturm längere Zeit unterbrochen werden. Vorher ist schon massiv Pyrotechnik gezündet worden und Mannheimer Fans hatten Gegenstände auf Spieler und Betreuer geworfen. Es gab 85 Verletzte. Nach Verlängerung hat Kaiserslautern mit 1:0 gewonnen. Die weiteren Ergebnisse: Stuttgart-Rostock 4:0, Karlsruhe-Preußen-Münster 2:1 und Eintracht Frankfurt hat mit 11:0 gegen den Fünftligisten SC St. Tönis gewonnen.
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3: Derzeit in Augsburg-Inningen 13 Grad und leicht bewölkt. Langenneuf nach 12 Grad, Wegensbach 11 Grad. Früh liegt eine Wolkendecke über der Landschaft, bald zeigt sich die Sonne. In Augsburg, Nordschwaben und dem Allgäu setzt sie sich im Tagesverlauf häufiger durch, im Süden wird es klarer. Dazu weht der Wind schwach bis mäßig. Morgen wird es überwiegend sonnig, früh liegen die Temperaturen zwischen 8 und 10 Grad. Zum Wochenstart geht es teils sonnig weiter, am Nachmittag werden 19 bis 22 Grad erreicht. Am Dienstag bleibt der Trend konstant, regional ziehen aber wieder mehr Wolken auf.
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3: Es liegen keine Verkehrsmeldungen und keine Blitzer vor.
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0: Freak mal mit einer freundlichen Frage. Hast du einen LSD-Anschluss zu Hause?
1: Ja, das stoppt manchmal so.
0: Wissen deine Eltern, dass du zu Hause sowas hast? LSD? Ja.
1: Na klar, wissen die das.
0: Weißt du, was das für ein LSD ist?
1: Diese ganz schnellen, diese...
0: Die sofort wirken?
1: Ja, das ist da. Ich weiß aber nicht jetzt, wie viel
2: 16.000.
1: Ja, 16.000 oder sowas.
0: Damit zurück ins Fantasy-Sendestudio.
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1: Was hat euer Glück eigentlich mit eurem Darm zu tun? Das weiß Professor Dr. Moos, Experte für Immunologie und Ernährung.
2: Es gibt so ein Hormon, es ist das Glückshormon schlechthin, das nennt sich Serotonin. Und eben Serotonin hat seine Bildung im Darm, in der Darmschleimhaut. Also mit anderen Worten, ein guter Darm sorgt für viel Glückshormone und für ein gutes, langes Leben.
1: Ja, Glück kommt also aus dem Darm. Heißt für uns, wir pflegen unseren Darm. Mit gutem Essen, Sport und möglichst wenig Stress. Ich weiß, das klingt immer viel einfacher als getan, aber je fürsorglicher ihr euch um euren Darm kümmert, desto besser.
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12: Guten Morgen. In Augsburg-Fersee ist es momentan klar bei 13 Grad. In Bonstetten sind es ebenfalls 13 Grad und in Kirchheim in Schwaben 12 Grad. Heute früh zeigt es sich über Augsburg, Nordschwaben und dem Allgäu wechselnd

0: bewölkt bis heiter. Vormittags lockert es weiter auf, am Nachmittag meist sonnig und zum Abend freundlich. In der Nacht ist es klar bis gering bewölkt bei 9 bis 12 Grad, morgen mit viel Sonne wärmer bei 19 bis 21 Grad. Am Montag und Dienstag zeigt sich das Wetter freundlich und sonnig, im Allgäu ist es etwas frischer, die Nächte in der Stadt sind milder.
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0: Keine Verkehrsmeldungen.
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1: Heute ist die KI mal dein kreativer Perspektivenbooster. Wir alle wissen, was wir selbst über ein Thema denken. Ja, ob wir es gut finden oder schlecht, welche Ideen wir dazu haben. Aber wie sieht das jemand ganz anderes? Deswegen fragt die KI, wie würde ein zum Beispiel 18-Jähriger oder ein Chef oder ein Sportler das Ganze sehen? Du bekommst völlig neue Blickwinkel, nicht deine eigene Filterblase. Und das ist ziemlich cool. Genau das bringt oft den nächsten Geistesblitz und du schreitest im Thema sehr konstruktiv voran.
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1: Ich bin Joshua Heise. Guten Morgen. Wochenlange Hitze und wenig Regen haben die diesjährige Ernte schrumpfen lassen. Doch kein Grund zur Panik. Experten erwarten trotzdem keine leeren Regale oder Preisexplosionen. Einige Produkte dürften aber dennoch teurer werden, hieß es. Demnach sind Salatgurken und Kartoffeln bereits teurer und auch bei Äpfeln könnte das wegen der geringen Ernte passieren. Der Brotpreis sollte aber gleich bleiben. Bundeskanzler Merz ist zurück aus dem Sommerurlaub und reist als erstes in die Eifel nach Hürtgenwald. Dort will er sich bei den Einsatzkräften bedanken, die den größten Waldbrand in der Geschichte Nordrhein-Westfalens bekämpft haben. Thomas Thunfeld berichtet.
2: 3 Wochen hat der Kanzler sich zurückgezogen und sich nur gelegentlich über seinen Sprecher geäußert. Reicht nicht, schimpfen Grüne und Linke und werfen ihm vor, zu wenig gegen die Folgen der Klimakrise zu tun. Und das Thema bleibt ihm auch nach dem Austausch.

0: Tausch mit den Einsatzkräften heute erhalten. Denn in der Kabinettsklausur kommende Woche will die SPD ja darüber reden, den Hitzeschutz im Grundgesetz zu verankern.
1: Eine Unwetterfront hat am Nachmittag in Teilen Bayerns Schäden angerichtet. Manche Keller und Unterführungen liefen voll. Auf der A71 gab es einen Aquaplaning-Unfall. Vereinzelt sind Bauzäune und Bäume umgestürzt, etwa auf der Bahnstrecke München-Pasing-Kochel. Die Deutsche Bahn hat den Abschnitt zwischen Tutzing und Seeshaupt gesperrt. Verletzte durch das Unwetter wurden nicht gemeldet. Der DFB will die schweren Ausschreitungen beim Pokalderby zwischen Waldhof Mannheim und Kaiserslautern mit 85 Verletzten aufarbeiten. FCK-Fans hatten Feuerwerk in den Zuschauerbereich geschossen, danach waren Mannheimer Fans auf den Platz gestürmt. Kaiserslautern gewann am Ende 1:0 nach Verlängerung. Die weiteren Ergebnisse: Stuttgart-Rostock 4:0, Karlsruhe-Münster 2:1 und Frankfurt-St.-Tönis 11:0.
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3: Guten Morgen. Die aktuellen Wetterwerte: Augsburg, Auenstetten 13 Grad und leicht bewölkt, Mehring 12 Grad, Bad Wörishofen 11 Grad und stark bewölkt. Zum Start in diesen Samstag lösen sich die Wolken im Laufe des Vormittags zunehmend auf. Am Nachmittag scheint häufig die Sonne, zeitweise ziehen ein paar Wolken durch und der Wind ist meist leicht. In der Nacht wird es klarer, örtlich kann sich in Tal- und Donaulagen Nebel bilden. Dort liegen die Tiefstwerte zwischen 8 und 10 Grad. Morgen geht es sonnig und ähnlich mild weiter. Zum Wochenstart ist es freundlich mit Höchstwerten zwischen 20 und 22 Grad. Im weiteren Wochenverlauf hält sich der freundliche Trend in Augsburg, Nordschwaben und dem Allgäu, wobei die Nächte in den alpennahen Lagen frischer ausfallen.
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3: Im Moment sind keine Behinderungen und keine Blitzer gemeldet.
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1: Sprecht ihr beim Lesen leise mit? Also ganz viele schon. Ja, beim stillen Lesen aktiviert dein Gehirn nämlich dieselben Bereiche wie beim Sprechen. Dieses leise Mitsprechen im Kopf nennt man Subvokalisierung. Sie hilft uns, Wörter zu verstehen und Sinnzusammenhänge zu bilden. Bei manchen Menschen ist sie stärker, bei anderen wiederum schwächer ausgeprägt, aber Lesen ist eigentlich nie ganz still.
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3: In Augsburg ist es bedeckt bei 12 Grad, in Großaltingen sind es ebenfalls 12 Grad und in Waltenhofen wolkenlos bei 11 Grad. Zum Start in den Samstag wechseln sich Sonne und Wolken ab, der Wind ist leicht. Im Tagesverlauf zeigt es sich freundlicher, am Abend ziehen mehr Wolken auf. Die kommende Nacht verläuft teils klar, örtlich kann sich Nebel bilden. Morgen scheint häufig die Sonne bei 8 bis 21 Grad. Zum Wochenstart ist es freundlich mit sonnigen Abschnitten und 11 bis 22 Grad. Später zeigt es sich stellenweise grauer. In Augsburg, Nordschwaben und dem Allgäu kühlt es in alpennahen Tälern nachts stärker ab als im urbanen Bereich.
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3: Keine Verkehrs- oder Blitzermeldungen.
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1: Freakman mit einer freundlichen Frage. Wir Menschen vergiften die Umwelt mit ganz viel Müll und Chemikalien und verändern damit natürlich auch die Natur. Denn jetzt hat man Schuppen nicht nur bei Menschen in den Haaren gefunden, sondern auch auf Fischen.
2: Das ist nicht normal.
1: Was können wir dagegen machen?
2: Nicht so viel Müll provozieren.
1: Fühlt man sich da selbst ein bisschen schuldig?
3: Ja, auf jeden Fall. Also, wenn wir Menschen uns selber nicht unter Kontrolle haben.
1: Damit zurück ins Fantasy-Sendestudio.
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2: Ich bin Joshua Heise. Guten Morgen. Ausländische Vollzeitbeschäftigte verdienen deutlich weniger als Deutsche. Wie aus einer Antwort des Arbeitsministeriums auf eine AfD-Anfrage hervorgeht, lag der Verdienstabstand im letzten Jahr bei 23,6%. Zudem arbeiteten über 30% der ausländischen und knapp über 12% der deutschen Vollzeitangestellten im Niedriglohnsektor. Laut Bundesregierung hängt der Verdienst stark von Bildung und Qualifikation ab. 2 Tage ist der Brand im Hürtgenwald nun gelöscht, jetzt kommt der Bundeskanzler. Friedrich Merz ist aus dem Urlaub zurück und will sich in der Eifel bei den Helfern bedanken. Dabei will er sich auch über den Einsatzverlauf und die Lage vor Ort informieren. Für seine lange Abwesenheit war er von der Opposition scharf verurteilt worden. Stichwort Hitzetote, Rheinwasser und eben Waldbrände. Die Gottesanbeterin breitet sich in Deutschland immer weiter aus. Seit Anfang Juli gibt es mehr als 15.000 Sichtungsmeldungen bei einem Online-Portal des NABU, deutlich mehr als im gesamten Vorjahr. Als Grund nennt ein NABU-Experte den Klimawandel. Wärmere Temperaturen begünstigen die Entwicklung der Eipakete. Für Menschen ist die Gottesanbeterin ungefährlich. Bei den schweren Ausschreitungen rund um das DFB-Pokalspiel zwischen Waldhof Mannheim und dem 1. FC Kaiserslautern sind 85 Menschen verletzt worden, darunter 35 Polizisten. Mehrere Fans wurden vorläufig festgenommen. Uli Reitinger berichtet.
3: In der Schlussphase der regulären Spielzeit schießen Lautern

0: Dann Fans Raketen auf die Sitzplatztribüne. Daraufhin stürmen Mannheimer Anhänger den Platz. Die Polizei muss für Ordnung sorgen, das Spiel steht kurz vor dem Abbruch. Die Polizei ermittelt unter anderem wegen Körperverletzung, Landfriedensbruchs, wegen des tätlichen Angriffs auf Polizeibeamte und Verstößen gegen das Sprengstoffgesetz. Auch der DFB hat Ermittlungen eingeleitet.
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2: Guten Morgen. Im Moment in Augsburg, Jakobervorstadt bedeckt bei 13 Grad, Inchenhofen ebenfalls 13 Grad und Oberstdorf 10 Grad. Heute früh ist es über Augsburg, Nordschwaben und dem Allgäu heiter bis wolkig. Am Vormittag kommt öfter die Sonne durch, am Nachmittag wird es freundlich und mild. Zum Abend ziehen mehr Wolken auf, in der Nacht sinken die Temperaturen auf etwa 10 bis 13 Grad, örtlich mit Nebel. Morgen gibt es häufig Sonne und freundliche Abschnitte. Zum Wochenstart wird es sonnig und etwas wärmer mit 18 bis 22 Grad am Nachmittag. Später wird es freundlich bis zeitweise wolkiger, im Allgäu etwas kühler und in Nordschwaben mit spürbarem Wind.
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2: Vorsicht auf der B19 und der B308 Oberstdorf Richtung Kempten. In Rieden zwischen Sonthofen Zentrum und Ortsausgang ist ein Fahrradfahrer auf dem rechten Fahrstreifen. Es ist nur ein Blitzer gemeldet auf der B16 bei Rieden am Forgensee.
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1: Denkfehler erkennen lassen, das ist heute das Motto. Du schreibst deinen Text, liest ihn nochmal durch und denkst dir, boah, fast läuft. Aber manchmal ist genau da der Haken, weil du deine eigenen Denkfehler nicht erkennst. Du bist zu tief drin im Thema. Deswegen sagt der KI, check bitte auf Logikfehler oder Widersprüche oder auf missverständliche Sätze. Kurz und ehrlich. Was rauskommt, ist kein Verriss, sondern eine zweite Meinung, die dir echt weiterhilft.
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0: Denkst du, was ich denke?
1: Ja.
0: Wir hätten da einen Plan.
2: Viola hat so richtig so, hä, was ist das?
1: Ich habe mir gerade gedacht, okay, ich check gar nichts. Und es klingt wild.
2: Was ist das für eine Serie, Outer Banks? Das ist eine Abenteuerserie über eine Freundesgruppe, die auf einer Insel lebt und verschiedene Schätze sucht.
1: Sind die da abgestürzt oder sind die da freiwillig?
2: Nein, die leben einfach auf einer Insel. Und wie war das bei dir in der Freundesgruppe damals? Also habt ihr auch gesucht, gejagt?
1: Nee. Einfach nein. Deswegen gucke ich es wahrscheinlich auch nicht. Ne? Ich kann da nicht so relaten.
2: Und in den ganzen Staffeln, die danach gekommen sind, ging es halt auch um Freundschaft, Liebe, Familiengeheimnisse.
1: Jetzt hast du mich.
2: Mit Liebe?
1: Mit Liebe hast du mich natürlich.
2: Und jetzt in der letzten Staffel, nach einem schweren Verlust, geht es für die Freundesgruppe um Rache und um einen letzten großen Schatz. Und ich habe es mir schon angeschaut. Sehr, sehr spannend, macht sehr viel Spaß und ich bin mal gespannt, wie ihr auf das Ende reagiert.
1: Also würdest du es mir jetzt empfehlen?
2: Ja, würde ich schon. Ist auch eine Familienserie.
1: Mit Kind?
2: Ja, echt? Doch schon, ja klar. Ja,
1: gut.
2: Nein, es sind auch so ein paar, also ich würde mal sagen, so Piratenschätze mit dabei. So, es macht schon Spaß.
1: Wir checken nochmal das zulässige früheste Alter. Aber sonst eine super Beschäftigung für die Sommerferien.
2: Auf jeden Fall. Morgen geht's los auf Netflix, die 5. und letzte Staffel von Outer Banks. Reminder für euch. Und ich finde es schon schade, dass so eine schöne Serie jetzt zu Ende geht.
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23: Guten Morgen. Aktuell meldet Augsburg 13 Grad und leicht bewölkt. Langeringen ebenfalls 13 Grad.

0: dazu Havangen 12 Grad und wolkenlos. Am Vormittag zwischen Donau und Alpen Sonne und Wolken, später lockert es weiter auf. Am Nachmittag freundlich bei leicht auflebendem Wind, zum Abend mehr Wolken und nachts in einzelnen Tälern Nebel. Morgen früh in alpennahen Lagen 8 bis 10 Grad, dann erneut Sonne. Zum Wochenstart freundlich und angenehm warm mit 20 bis 22 Grad. Am Dienstag Richtung Alpen mehr Wolken möglich.
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0: Bei uns immer die wichtigsten Verkehrsmeldungen zuerst. Vorsicht auf der A7 Ulm Richtung Füssen-Reute zwischen Illertissen und Altenstadt an der Iller sind in beiden Richtungen Schafe unterwegs. Vorsicht auf der A96 München Richtung Lindau zwischen Buchlohe Ost und Jengen-Kaufbeuren liegen Reifenteile auf der Fahrbahn. Außerdem blockiert ein liegengebliebenes Fahrzeug den Standstreifen. Vorsicht auf der B19 Oberstdorf Richtung Kempten zwischen B308 Immenstadt Zentrum und Immenstadt Nord liegt eine Küchenpfanne auf der Fahrbahn. Wir haben nur einen Blitzer vorliegen, auf der B16 bei Rieden am Forgensee. Besser unterwegs mit KI und unserer Community.
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1: Ihr kennt doch den Spruch, das ist irgendwie 0815. Aber woher kommt der eigentlich? Also, wenn etwas 0815 ist, heißt das ja völlig durchschnittlich. Der Ausdruck stammt aus dem Ersten Weltkrieg und bezieht sich auf das Maschinengewehrmodell 0815. Soldaten haben damals so viel trainieren müssen, es war irgendwie Standard, gar nichts Besonderes mehr. Und mit der Zeit wurde aus 0815 ein Synonym für langweilig und gewöhnlich.
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2: Ich bin Joshua Heise. Guten Morgen. Daumen raus und mitfahren. Früher war das Trampen eine beliebte Reiseart, mittlerweile fahren aber immer weniger Menschen per Anhalter. Laut einem Zukunftsforscher passt das auch nicht mehr zum Zeitgeist. Demnach ist Sicherheit die neue Freiheit und Trampen sei ein Sicherheitsrisikofaktor. Zudem seien junge Menschen heute mobiler als früher oder würden lieber die Bahn nehmen. Wochenlange Hitze, kaum Regen. Das Wetter war in diesem Sommer für eine üppige Ernte keine Hilfe. Drohen nun leere Regale und Preisexplosionen bei bestimmten Produkten? Experten sagen jein. Uli Reitinger berichtet.
3: Von der Agrarmarkt-Informationsgesellschaft heißt es, Engpässe gibt's nicht, der Markt wird versorgt. Aber zum Beispiel Salatgurken, Äpfel und Kartoffeln sind oder werden in diesem Jahr teurer als im Vorjahr. In den Bäckereien wirkt sich die schlechte Getreideernte nicht auf die Preise aus, schätzen die Experten. Hier sind die hohen Energiekosten eher das Problem.
2: Immer weniger Menschen in Deutschland hängen an der heimischen Strippe. Eine Umfrage des Vergleichsportals Veribox hat gezeigt, dass nur noch 61% der Befragten ein Festnetztelefon besitzen. Ein Rückgang um 10% seit dem letzten Jahr. Den meisten reicht heutzutage das Handy aus, denn durch Flatrate-Tarife zahlen sie für mobile Gespräche nicht mehr als mit dem Festnetz. Der DFB will die schweren Ausschreitungen beim Pokalderby zwischen Waldhof Mannheim und Kaiserslautern mit 85 Verletzten aufarbeiten. FCK-Fans hatten Feuerwerk in den Zuschauerbereich geschossen, danach waren Mannheimer Fans auf den Platz gestürmt. Kaiserslautern gewann am Ende 1:0 nach Verlängerung. Die weiteren Ergebnisse: Stuttgart-Rostock 4:0, Karlsruhe-Münster 2:1 und Frankfurt-St. Tönis 11:0.
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4: Im Moment in Augsburg-Göggingen wolkenlos bei 14 Grad, Bobingen 13 Grad und Türkheim 13 Grad.

0: Am Samstagvormittag, dem 22. August, gibt es in Augsburg, Nordschwaben und dem Allgäu Sonne und Wolken. Später setzt sich die Sonne bei leichtem Wind häufiger durch. Am Abend ziehen mehr Wolken auf, in der Nacht ist es vielerorts klar und in Fluss- und Tallagen kann sich Nebel bilden. Am Sonntag startet der Tag frisch mit 8 bis 14 Grad. Später scheint verbreitet die Sonne bei 18 bis 21 Grad. Zum Wochenstart ist es freundlich, zeitweise mit dichteren Wolkenfeldern. Am Dienstag zeigt es sich regional grauer. In Nordschwaben weht der Wind etwas spürbarer und die alpennahen Lagen sind nachts frischer.
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0: Bei uns immer die wichtigsten Verkehrsmeldungen zuerst. Vorsicht auf der A7 Ulm Richtung Füssenreute. Zwischen Illertissen und Altenstadt an der Iller laufen in beiden Richtungen Schafe neben der Fahrbahn. Vorsicht auf der A96 München Richtung Lindau, zwischen Buchloe Ost und Jengen-Kaufbeuren. Reifenteile liegen auf der Fahrbahn, ein liegengebliebenes Fahrzeug blockiert den Standstreifen. Der neueste Blitzer auf der B16 bei Rieden am Forgensee. Kommt es gut an, dank KI und unserer Community.
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0: Frick mal mit einer freundlichen Frage. Das ist ein Riesentierskandal, wie in Deutschland der Spaßvogel gehalten wird. Der wird im Prinzip immer laut ausgelacht.
1: Tierquälerei.
2: Das ist ganz schlecht für die Tiere.
0: Ja, was ist mit den ganzen anderen Spaßvögeln? Wie reagieren die wohl auf lautes Gelächter?
1: Der stirbt, weil er ja nicht mehr schlafen kann.
0: Der Spaßvogel wird oft auch gerne mal im Gesicht einfach angemalt mit bunten Farben. Warum machen das Leute?
1: Ja, damit wird Make-up getestet.
0: Damit zurück ins Fantasy-Sendestudio.
3: Der

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1: Hey Leute, hier ist Eva. Was geht am Wochenende? Linoldruck, Siebdruck, das alles kennen wir aus dem Kunstunterricht von der Schule. Und vielleicht hattet ihr ja mal wieder Lust, das auszuprobieren, aber halt keinen Bock, euch das ganze Zeug zu kaufen, nur damit es dann wieder rumliegt. Heute habt ihr die Chance, beim Sommerfest im Habitat genau das nochmal auszuprobieren. Um 12 Uhr geht's los am Glaspalast und nach den ganzen Aktionen könnt ihr nochmal richtig geil abdancen zu verschiedenen DJs und einer offenen Bühne. Und heute haben wir auch nochmal die Chance, ein Festival direkt vor unserer Haustür zu erleben. Das Singoldsand in Schwabmünchen. Und was für mich dieses Festival so besonders macht, sind diese zwei einzigartigen Bühnen. Bei der einen Bühne habt ihr einfach einen riesigen

0: Sandstrand vorne dran. Und bei der anderen könnt ihr euch einfach in die Singold stellen und vom Wasser aus die Musik genießen. Es gibt noch Tickets, also klickt euch doch mal auf die Website. 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
19: Aktuell meldet Augsburg Viernhaberau am Rathausplatz wolkenlos bei 15 Grad. Dazu Obergriesbach 15 Grad und Ettringen 14 Grad. Am Samstagvormittag zeigt sich das Wetter über Augsburg, Nordschwaben und im Allgäu freundlich, mit Sonne, lockeren Wolken und leichtem Wind. Im Tagesverlauf bleibt es überwiegend freundlich, gegen Abend wird der Himmel wolkiger bei 11 bis 20 Grad. In der Nacht kann sich in geschützten Tälern und im Donautal Nebel bilden. Morgen gibt es viel Sonne bei 8 bis 21 Grad. Zum Wochenstart setzt sich das freundliche Wetter fort, später ziehen zeitweise mehr Wolken auf. Alpennah wird es frischer, in den Städten milder.
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1: Bei uns immer die wichtigsten Verkehrsmeldungen zuerst. Vorsicht auf der A7 zwischen Illertissen und Altenstadt an der Iller. In beiden Richtungen sind Schafe neben der Fahrbahn unterwegs. Vorsicht auf der A96 München Richtung Lindau zwischen Buchloe Ost und Jengen-Kaufbeuren. Reifenteile liegen auf der Fahrbahn. Außerdem steht ein liegen gebliebenes Fahrzeug. Der Standstreifen ist blockiert. Uns liegt nur ein Blitzer vor auf der B16 bei Rieden am Forgensee.
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1: Was wäre, wenn? Das ist ein cooles Spiel. Eigentlich ist es wie ein Spiel, das du mit KI machen kannst. Was wäre, wenn zum Beispiel nur noch 4 Tage die Woche gearbeitet würde? Also was wäre mit einer 4-Tage-Woche? Welche Konsequenzen ergäbe es daraus? Oder wenn jeder Haushalt eine eigene KI hätte? Was wäre, wenn? Frag das die KI und sie spielt für dich durch, welche Chancen es gibt und welche Risiken. Das ist ideal für Projekte, für Podcast-Ideen oder einfach mal für Gedankenspiele.
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2: Ich bin Joshua Heise. Jetzt gerade ist es zwar wieder kühl, trotzdem wird noch heiß über Hitzeschutz diskutiert. Städtetagspräsident Jung hat in der Neuen Osnabrücker Zeitung erneut einen besseren Hitzeschutz gefordert. Neben mehr Bäumen plädiert der SPD-Politiker auch für mehr Carsharing und Jobräder sowie Nachbesserungen beim ÖPNV. Beim Thema Sicherheit zeigte er sich offen, die Videoüberwachung auszuweiten, allerdings ohne automatisierte Gesichtserkennung. Bundesaußenminister Wadefuhl ist kurz vor dem 35. Unabhängigkeitstag der Ukraine zu einem Solidaritätsbesuch in Kiew eingetroffen. Dabei warf er Russland wahllosen Mord an Zivilisten und gezielte Zerstörung der Energieinfrastruktur vor. Juli und August seien für die ukrainische Bevölkerung die tödlichsten Monate seit mehr als 4 Jahren gewesen. Bundeskanzler Merz ist zurück aus dem Sommerurlaub und reist als erstes in die Eifel nach Hürtgenwald. Dort will er sich bei den Einsatzkräften bedanken, die den größten Waldbrand in der Geschichte Nordrhein-Westfalens bekämpft haben. Thomas Thunfeld berichtet.
3: 3 Wochen hat der Kanzler sich zurückgezogen und sich nur gelegentlich über seinen Sprecher geäußert. Reicht nicht, schimpfen Grüne und Linke und werfen ihm vor, zu wenig gegen die Folgen der Klimakrise zu tun. Und das Thema bleibt ihm auch nach dem Austausch mit den Einsatzkräften heute erhalten. Denn in der Kabinettsklausur kommende Woche will die SPD ja darüber reden, den Hitzeschutz im Grundgesetz zu verankern.
2: Unwetter und Dauerregen haben in Bayern den Verkehr beeinträchtigt. Bäume sind auf Bahngleise und Straßen gestürzt, unter anderem auf der Strecke München-Pasing-Kochel und im Landkreis Traunstein. Die Feuerwehr hat die Straßen schnell freigeräumt. Größere Zugausfälle gab es laut Deutscher Bahn nicht. In Unterfranken gab es auf der A71 einen Aquaplaning-Unfall. Zudem liefen Keller und Unterführungen voll.
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4: In Augsburg, Spickelherrenbach 16 Grad bei wolkenlosem Himmel, in Friedberg 16 Grad und in Kaufbeuren 14 Grad bei bedecktem Himmel. Der Vormittag zwischen Donau und den Alpen bringt Sonne und wechselnde Wolken, dazu weht leichter Wind.
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4: Die neuesten Blitzer in der Hauptstraße in Dillingen und auf der B16 bei Rieden am Forgensee. Gute Fahrt, dank KI und unserer Community.
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1: Ich stelle euch eine Frage und auch Dani. Dani, warum werden Finger im Wasser schrumpelig?
2: Damit, das ist genetisch, damit wir uns besser halten können. Dass wir besser aus dem Wasser rauskraxeln können.
1: Boah, woher weißt du das
2: denn?
1: Das
2: weiß ich.
1: Wahr.
2: Den Fakt habe ich erst meinen Freunden erzählt.
1: Ja, genau. Dahinter steckt wirklich ein aktiver Prozess des Nervensystems. Also die Blutgefäße in den Fingern ziehen sich zusammen und die Haut darüber wird wellig. Das hilft tatsächlich beim Greifen unter nassen Bedingungen. Das ist wie ein eingebautes Profil.
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19: Die aktuellen Wetterwerte. Augsburg leicht bewölkt bei 16 Grad. Sielenbach ebenfalls 16 Grad. Und Nesselwang stark bewölkt bei 14 Grad. Zum Start in den Samstag wechseln Sonne und Wolken. Dazu weht ein leichter Wind. Im weiteren Tagesverlauf wird es freundlich, im Süden sind einzelne Schauer möglich. Nachts klart es vielerorts auf, in den Tälern kann sich Nebel bilden und die Temperaturen sinken auf rund 10 Grad. Morgen scheint häufig die Sonne, am Nachmittag werden 18 bis 21 Grad erreicht. Zum Wochenstart setzt sich das freundliche Wetter fort, im weiteren Wochenverlauf bleibt es überwiegend freundlich, örtlich aber etwas grauer. In Augsburg, Nordschwaben und dem Allgäu bleibt der Trend weitgehend konstant, während die alpennahen Täler nachts etwas

0: stärker abkühlen.
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0: Die neuesten Blitzer auf der Hauptstraße in Dillingen und auf der B16 bei Rieden am Forgensee. Besser unterwegs mit KI und unserer Community.
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1: Na Tony, an wen geht dein Award dieses Mal?
2: An die letzte, fünfte und finale Staffel der Netflix-Serie Outer Banks.
3: Ich lass nicht zu, dass Gruff gewinnt.
4: Tu, was du tun musst, Key. Ich hab schon meinen besten Freund verloren.
3: Die Legende besagt, die Krone kann Tote wieder erwecken.
4: Denkst du, was ich denke?
3: Ja. Yeah.
4: Wir hätten da einen Plan.
2: Viola hat so richtig so, hä, was ist das?
5: Ich habe mir gerade

0: gedacht, okay, ich check gar nichts. Und es klingt wild.
1: Was ist das für eine Serie, Outer Banks? Das ist eine Abenteuerserie über eine Freundesgruppe, die auf einer Insel lebt und verschiedene Schätze sucht.
0: Sind die da abgestürzt oder sind die freiwillig?
1: Nee, die leben einfach auf einer Insel.
0: Klar.
1: Und wie war das bei dir in der Freundesgruppe damals? Also habt ihr auch gesucht, gejagt?
0: Nee.
1: So, nee.
0: Einfach nein. Deswegen gucke ich es wahrscheinlich auch nicht. Ne? Ich kann da nicht so relaten.
1: Und in den ganzen Staffeln, die danach gekommen sind, ging es halt auch um Freundschaft, Liebe, Familiengeheimnisse.
0: Jetzt hast du mich.
1: Mit Liebe?
0: Mit Liebe.
1: Okay. Und jetzt in der letzten Staffel, nach einem schweren Verlust, geht es für die Freundesgruppe um Rache und um einen letzten großen Schatz. Und ich habe es mir schon angeschaut. Sehr, sehr spannend, macht sehr viel Spaß und ich bin mal gespannt, wie ihr auf das Ende reagiert.
0: Also würdest du es mir jetzt empfehlen?
1: Ja, würde ich schon. Ist auch eine Familienserie.
0: Mit Kind?
1: Ja,
0: echt?
1: Doch schon, ja klar.
0: Ja, gut, okay.
1: Na, es sind auch so ein paar, also ich würde mal sagen, so Piratenschätze mit dabei, so, es macht schon Spaß.
0: Wir checken nochmal das zulässige Frühstealter. Aber sonst eine super Beschäftigung für die Sommerferien.
1: Auf jeden Fall. Morgen geht's los auf Netflix, die 5. und letzte Staffel von Outer Banks. Reminder für euch und ich finde es schon schade, dass so eine schöne Serie jetzt zu Ende geht.
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2: Ich bin Joshua Heise. 2 Tage ist der Brand im Hürtgenwald nun gelöscht. Jetzt kommt der Bundeskanzler. Friedrich Merz ist aus dem Urlaub zurück und will sich in der Eifel bei den Helfern bedanken. Dabei will er sich auch über den Einsatzverlauf und die Lage vor Ort informieren. Für seine lange Abwesenheit war er von der Opposition scharf verurteilt worden. Stichwort Hitzetote, Rheinwasser und eben Waldbrände. Mehrere EU-Finanzminister, darunter auch Finanzminister Klingbeil, fordern ein europäisches Rahmenwerk, um Übergewinne, etwa von Ölkonzernen, zu besteuern. Wir erleben einen der größten Versorgungsschocks seit Jahrzehnten, heißt es in einem Brief, der dem Spiegel vorliegt. Hintergrund sind die hohen Energiepreise infolge des Iran-Kriegs. Die Union ist bislang gegen eine Übergewinnsteuer. Festnetz ist out. Das zeigt eine Umfrage des Vergleichsportals Verivox. Demnach nutzen nur noch 61% der Befragten in Deutschland ein klassisches Telefon. Das sind 10% weniger als noch im letzten Jahr. Annabel Giesbert berichtet.
3: Viele Menschen kommen heute allein mit dem Handy aus. Verivox nennt dafür mehrere Gründe. Handytarife bieten Flatrates und viel Datenvolumen. Außerdem sei das Handynetz besser geworden. Ein Festnetzanschluss kostet oft extra und bietet keine zusätzlichen Funktionen. Selbst wenn er im Tarif enthalten ist, bleibt das klassische Telefon bei vielen oft monatelang ungenutzt liegen.
2: Bayerns BSW-Landeschef Klaus Ernst stellt klar, eine Duldung eines AfD-Ministerpräsidenten in Sachsen-Anhalt kommt für ihn nicht in Frage. Die AfD steht für ihn sozial- und friedenspolitisch im völligen Gegensatz zum BSW. Experimente mit der Partei lehnt er ab. Hinter der Idee einer parteiunabhängigen Expertenregierung mit wechselnden Mehrheiten kann Ernst aber stehen, sofern die Inhalte stimmen.
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4: Im Moment in Augsburg, Oberhausen 17 Grad und leicht bewölkt, Klosterlechfeld 16 Grad, dazu Babenhausen 17 Grad und trüb. Am Vormittag wechseln sich bei uns Wolken und Sonne bei leichtem Wind ab. Später gibt es freundliche Abschnitte in Augsburg, Nordschwaben und dem Allgäu. Am Abend ist es wolkiger. In der Nacht kühlt es auf etwa 8 bis 14 Grad ab. In alpennahen Lagen ist es frischer. Morgen zeigt sich häufig die Sonne bei leichtem Wind. Am Montag setzt sich das freundliche Wetter mit 20 bis 22 Grad fort. Am Dienstag gibt es überwiegend freundliche Abschnitte, regional aber auch mehr Wolken. Die neuesten Blitzer gibt es auf der B17 bei Augsburg und auf der Hauptstraße in Dillingen. Gute Fahrt dank KI und unserer Community.
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0: freundlichen Frage. Aussprache und Sprache an sich wird ja immer wichtiger im Leben. Findest du es wichtiger, Hochdeutsch zu sprechen oder Tiefdeutsch?
1: Tiefdeutsch. Ich kann Hochdeutsch gar nicht. Also schreiben halt.
0: Tiefdeutsch ist dann eher dein Ding?
1: Halt so aufwachsen.
0: Warum kein Hochdeutsch?
2: Kann ich nicht.
0: Worin unterscheidet sich denn Hochdeutsch und Tiefdeutsch?
2: Hochdeutsch hat mehr Verben.
0: Ist ja eigentlich doof, dass du dann Tiefdeutsch sprichst.
2: Kann ich nicht machen.
0: Damit zurück ins Fantasy-Studio.
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19: Momentan messen wir in Augsburg Fährsee 17 Grad und trocken. Stadt Bergen 17 Grad und Marktrettenbach 16 Grad. Zwischen Donau und den Alpen wechseln sich heute Sonne und Wolken bei leichtem Wind ab. Am Nachmittag zeigt es sich meist freundlich. In alpennahen Lagen sind einzelne Schauer möglich. Am Abend ziehen Wolken durch, in der Nacht klart es gebietsweise auf. Am Sonntag startet der Tag in den kühleren Lagen mit 8 bis 12 Grad und viel Sonne. Später ziehen zeitweise Wolkenfelder durch. Zum Wochenstart setzt sich das freundliche Wetter bei 21 bis 22 Grad fort. Im weiteren Wochenverlauf wird es im Süden und Westen zeitweise grauer.
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19: Die neuesten Blitzer auf der B25 bei Harburg und in der Hauptstraße in Dillingen.
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2: Ich bin Joshua Heise. Justizministerin Hubich will die Regel nur Ja heißt Ja im Sexualstrafrecht für alle Altersgruppen einführen. Bisher gilt Nein heißt Nein. Das schütze die sexuelle Selbstbestimmung aber nicht optimal, sagte die SPD-Politikerin der Rheinischen Post. Für Jugendliche kommt die Neuregelung wegen einer EU-Richtlinie auf jeden Fall. Deshalb sollte man nicht auf halbem Wege stehen bleiben, so Hubich. Es ist der erste öffentliche Termin von Kanzler Merz nach seinem Sommerurlaub. 2 Tage nach der vollständigen Löschung des verheerenden Waldbrands in der Eifel besucht er Hürtgenwald, um den Helfern zu danken und um sich über den Einsatzverlauf sowie die Lage vor Ort zu informieren. Uli Reitinger berichtet.
3: Eine Woche lang kämpften die Einsatzkräfte gegen den größten Waldbrand, den es je gegeben hat in NRW. Politisch wird Merz das Thema noch weiter beschäftigen, denn sein Koalitionspartner, die SPD, will das Grundgesetz ändern, damit der Bund mehr Macht bekommt im Kampf gegen Hitze und Dürre. Merz' Partei, die CDU, ist dagegen.
2: In Österreich ist ein 19-jähriger Deutscher bei einem Kletterunfall ums Leben gekommen. Der Mann stürzte nach Polizeiangaben in Kals am Großglockner etwa 40 Meter in die Tiefe. Warum, ist noch unklar. Seine Leiche soll jetzt obduziert werden. In Kals gibt es einen Klettergarten mit mehreren Routen mit unterschiedlichen Schwierigkeitsgraden. Die Mieten steigen immer weiter und die Bundesregierung tut nichts. So der Vorwurf von linken Chefin Schwertner. Im Redaktionsnetzwerk Deutschland kritisierte sie, dass jetzt auch noch beim Wohngeld gespart werde, könnte einige Menschen in die Wohnungslosigkeit treiben. Stattdessen plädiert sie für Entlastungen der Mehrheit, eine Enteignung der großen Mietkonzerne und eine Vermögenssteuer.
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4: Derzeit in Augsburg, Lechhausen 18 Grad und leicht bewölkt. Petersdorf ebenfalls 18 Grad, dazu Benningen 18 Grad und stark bewölkt. Heute Mittag wechseln in Augsburg, Nordschwaben und im Allgäu Sonne und Wolken, begleitet von leichtem Wind. Zum Abend zeigt es sich wolkiger.
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4: Die neuesten Blitzer findet ihr auf der B25 bei Harburg und in der Hauptstraße in Dillingen. Besser unterwegs mit KI und unserer Community.
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1: Hast du schon mal deinen Schreibstil analysieren lassen? Also, du willst wissen, wie dein Text auf andere wirkt? Dann sagt der KI, bewerte den Ton, eher locker, zu formell oder vielleicht zu überzeugt. Sie gibt dir ein kurzes Feedback, das dir dann echt hilft und du kannst nur sagen, okay, da muss ich noch ein bisschen anpassen. Und wenn du willst, bekommst du gleich Verbesserungsvorschläge mitgeliefert.
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21: Derzeit in Augsburg Innenstadt bedeckt bei 17 Grad, Affing ebenfalls 17 Grad und Pfronten leicht bewölkt bei 16 Grad. Am Samstagmittag zeigt sich das Wetter über Augsburg, Nordschwaben und dem Allgäu wechselhaft. Meist wechseln Wolken und Sonne. In Nordschwaben ziehen noch einzelne Regenschauer durch. Der Wind ist leicht. Im weiteren Verlauf lockert es häufiger auf, bevor sich in der Nacht örtlich Nebel bildet und die Werte auf 8 bis 12 Grad sinken. Morgen gibt es nach einem frischen Start viel Sonne. Am Nachmittag ziehen wieder mehr Wolken auf. Zum Wochenstart setzt sich der freundliche Trend fort. Die Temperaturen steigen auf 21 bis 22 Grad. Im weiteren Wochenverlauf zeigt es sich vielerorts freundlich.
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21: Die neuesten Blitzer auf der B25 bei Harburg und auf der Hauptstraße in Dillingen.
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1: Hey Leute, hier ist Eva. Was geht am Wochenende? Linoldruck, Siebdruck, das alles kennen wir aus dem Kunstunterricht von der Schule. Und vielleicht hattet ihr ja mal wieder Lust, das auszuprobieren, aber halt keinen Bock, euch das ganze Zeug zu kaufen, nur damit es dann wieder rumliegt. Heute habt ihr die Chance, beim Sommerfest im Habitat genau das nochmal auszuprobieren. Um 12 Uhr geht's los am Glaspalast und nach den ganzen Aktionen könnt ihr nochmal richtig geil abdancen zu verschiedenen DJs und einer offenen Bühne. Und heute haben wir auch nochmal die Chance, ein Festival direkt vor unserer Haustür zu erleben. Das Singoldsand in Schwabmünchen. Und was für mich dieses Festival so besonders macht, sind diese zwei einzigartigen Bühnen. Bei der einen Bühne habt ihr einfach einen riesigen Sandstrand vorne dran. Und bei der anderen könnt ihr euch einfach in die Singold stellen und vom Wasser aus die Musik genießen. Es gibt noch Tickets, also klickt euch doch mal auf die Website. 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
2: Ich bin Joshua Heise. Die Leihmutterschaftsaffäre um Ex-Unionsfraktionsvize Spahn birgt weitere Nachwehen. Justizministerin Hubig will es besonders lesbischen Paaren einfacher machen, von Geburt an beide als Mutter eintragen zu lassen. Bislang gilt das nur für die gebärende Frau. Das lasse sich regeln, ohne an den Grundfesten des Abstammungsrechts zu rütteln, sagte die SPD-Politikerin der Rheinischen Post. Leihmutterschaften, die die Union konsequent ablehnt, will sie erstmal auf Eis legen. Wochenlange Hitze, kaum Regen. Das Wetter war in diesem Sommer für eine üppige Ernte keine Hilfe. Drohen nun leere Regale und Preisexplosionen bei bestimmten Produkten? Experten sagen, jein. Uli Reitinger berichtet.
3: Von der Agrarmarkt-Informationsgesellschaft heißt es, Engpässe gibt's nicht, der Markt wird versorgt. Aber zum Beispiel Salatgurken, Äpfel und Kartoffeln sind oder werden in diesem Jahr teurer als im Vorjahr. In den Bäckereien wirkt sich die schlechte Getreideernte nicht auf die Preise aus, schätzen die Experten. Hier sind die hohen Energiekosten eher das Problem.
2: Feuer und Wasser bedrohen aktuell die Menschen in Spanien. Wegen eines Waldbrands nahe der Gemeinde Gatova in der Region Valencia mussten 1000 Menschen evakuiert werden. Für Leute ohne Auto wurden Busse bereitgestellt. Weiter nördlich in Katalonien fiel am frühen Morgen so viel Regen, dass viele Straßen unter Wasser standen. Auch hier wurden hunderte Menschen evakuiert. Immer weniger Menschen reisen per Anhalter. Ein kurioser Wettbewerb soll die Trendwende bringen. Im Zuge des Tramprennens wollen 67 Teilnehmende aus Weiden in der Oberpfalz und Lüneburg in Zweier- oder Dreierteams nach Rumänien trampen. Wer allein fährt, wird disqualifiziert. Der Wettkampf findet seit 2018 jährlich statt.
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4: Aktuell meldet Augsburg, Hammerschmiede 18 Grad und trocken. Gersthofen ebenfalls 18 Grad, dazu Durach 18 Grad und leicht bewölkt. Über den Mittag wechseln Sonne und Wolken, örtlich sind Schauer oder ein Gewitter dabei. Zum Abend ist es in Augsburg, Nordschwaben und im Allgäu trockener und die Wolken lockern auf. In der Nacht bilden sich besonders in Tal- und Senkenlagen stellenweise Nebelfelder. Die Temperaturen sinken auf 8 bis 11 Grad. Morgen startet freundlich und sonnig. Am Nachmittag ziehen wieder mehr Wolken durch. Zum Wochenstart zeigt es sich überwiegend sonnig mit Höchstwerten zwischen 20 und 22 Grad. Im weiteren Wochenverlauf hält der freundliche Trend an. Örtlich zeigt es sich wieder etwas grauer.
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4: Aktuell liegen uns keine Verkehrsstörungen vor. Die neuesten Blitzer in der Günzburger Straße in Leipheim und auf der B25 bei Harburg.
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1: Soll ich jetzt heute Sport machen oder nicht? Soll ich jetzt noch putzen oder nicht? Soll ich jetzt noch meditieren oder lieber morgen? Für euer Gehirn ist es total anstrengend, solche Entscheidungen zu treffen. Das kostet total viel Energie und es kann auch immer ein Nein antworten. Und dann siegt doch wieder der innere Schweinehund. Und den könnt ihr überlisten, und zwar mit Routinen. Wenn ihr euch einfach angewöhnt, etwas jeden Tag, morgens oder abends zu machen, dann passiert das irgendwann wie eine Art Automation, wie Zähneputzen, und ihr denkt da gar nicht mehr drüber nach. Super praktisch.
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15: Die aktuellen Wetterwerte. Augsburg Hochzoll trocken bei 18 Grad, Graben 18 Grad und Memmingen 18 Grad bei leichter Bewölkung. Am frühen Nachmittag ist es für Augsburg, Nordschwaben und das Allgäu wechselhaft. Neben sonnigen Abschnitten ziehen örtlich Schauer durch, im Norden etwas häufiger. Richtung Alpen lockert es öfter auf, dazu weht mäßiger Wind. In der Nacht lockern die Wolken auf, die Temperaturen sinken auf etwa 9 bis 12 Grad. Morgen gibt es nach einem frischen Start viel Sonne und 18 bis 22 Grad. Zum Wochenstart ist es freundlich mit längeren sonnigen Phasen. Auch im weiteren Wochenverlauf setzt sich der freundliche Eindruck fort.
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15: Die Polizei meldet derzeit keine Verkehrsbehinderungen. Die neuesten Blitzer auf der B25 bei Harburg sowie auf der Günzburger Straße in Leipheim.
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1: Na Tony, an wen geht dein Award dieses Mal?
2: An die letzte, fünfte und finale Staffel der Netflix-Serie Outer Banks.
3: Ich lass nicht zu, dass Gruff gewinnt.
4: Tu, was du tun musst, Key. Ich hab schon meinen besten Freund verloren.
3: Die Legende besagt, die Krone kann Tote wiedererwecken.
4: Denkst du, was ich denke?
3: Ja.
4: Wir hätten da einen Plan.
2: Viola hat so richtig so, was ist das?
5: Ich habe mir gerade gedacht, okay, ich check gar nichts. Und es klingt wild.
2: Was ist das für eine Serie, Outer Banks? Das ist eine Abenteuerserie über eine Freundesgruppe, die auf einer Insel lebt und verschiedene Schätze sucht.
5: Sind die da abgestürzt oder sind die da freiwillig?
2: Nein.

0: Nee, nee, die leben einfach auf einer Insel.
1: Klar.
0: Und wie war das bei dir in der Freundesgruppe damals? Also habt ihr auch gesucht, gejagt?
1: Nee.
0: So, nee.
1: Einfach nein. Deswegen gucke ich es wahrscheinlich auch nicht. Ne? Ich kann da nicht so relaten.
0: Und in den ganzen Staffeln, die danach gekommen sind, ging es halt auch um Freundschaft, Liebe, Familiengeheimnisse.
1: Jetzt hast du mich.
0: Mit Liebe?
1: Mit Liebe
0: Okay. Und jetzt in der letzten Staffel, nach einem schweren Verlust, geht es für die Freundesgruppe um Rache und um einen letzten großen Schatz. Und ich habe es mir schon angeschaut. Sehr, sehr spannend, macht sehr viel Spaß und ich bin mal gespannt, wie ihr auf das Ende reagiert.
1: Also würdest du es mir jetzt empfehlen?
0: Ja, würde ich schon. Ist auch eine Familienserie.
1: Mit Kind?
0: Ja,
1: echt,
0: doch schon, ja klar.
1: Welt, ja. Gut, okay.
0: Na, es sind auch so ein paar, also ich würde mal sagen, so Piratenschätze mit dabei, so, es macht schon Spaß.
1: Wir checken nochmal das zulässige Füßealter. Aber sonst eine super Beschäftigung für die Sommerferien.
0: Auf jeden Fall. Morgen geht's los auf Netflix, die 5. und letzte Staffel von Outer Banks. Reminder für euch und ich finde es schon schade, dass so eine schöne Serie jetzt zu Ende geht.
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0: Ich bin Fabian Schaffer. Es ist der erste öffentliche Termin von Kanzler Merz nach seinem Sommerurlaub. 2 Tage nach der vollständigen Löschung des verheerenden Waldbrands in der Eifel besucht er Hürtgenwald, um den Helfern zu danken und um sich über den Einsatzverlauf sowie die Lage vor Ort zu informieren. Uli Reitinger berichtet.
1: Eine Woche lang kämpften die Einsatzkräfte gegen den größten Waldbrand, den es je gegeben hat in NRW. Politisch wird Merz das Thema noch weiter beschäftigen, denn sein Koalitionspartner, die SPD, will das Grundgesetz ändern, damit der Bund mehr Macht bekommt im Kampf gegen Hitze und Dürre. Merz' Partei, die CDU, ist dagegen.
0: Mehrere EU-Finanzminister, darunter auch Finanzminister Klingbeil, fordern ein europäisches Rahmenwerk, um Übergewinne, etwa von Ölkonzernen, zu besteuern. Wir erleben einen der größten Versorgungsschocks seit Jahrzehnten, heißt es in einem Brief, der dem Spiegel vorliegt. Hintergrund sind die hohen Energiepreise infolge des Iran-Kriegs. Die Union ist bislang gegen eine Übergewinnsteuer. Bei einem Schwertangriff an einer Schule in Schweden ist eine Schülerin getötet worden. 2 weitere Jugendliche wurden schwer verletzt und mussten notoperiert werden. Ihr Zustand ist aber stabil, berichten schwedische Medien. Ein weiterer Teenager hat das Krankenhaus inzwischen verlassen. Der mutmaßliche Täter, ein ehemaliger Schüler, ist festgenommen worden. Zum Motiv ist noch nichts bekannt. Die Gottesanbeterin breitet sich in Deutschland immer weiter aus. Seit Anfang Juli gibt es mehr als 15.000 Sichtungsmeldungen bei einem Online-Portal des NABU, deutlich mehr als im gesamten Vorjahr. Als Grund nennt ein NABU-Experte den Klimawandel. Wärmere Temperaturen begünstigen die Entwicklung der Eipakete. Für Menschen ist die Gottesanbeterin ungefährlich.
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3: Die aktuellen Wetterwerte. Augsburg-Inningen 18 Grad und stark bewölkt, Großaitingen ebenfalls 18 Grad, Westerheim 16 Grad und leicht bewölkt. Heute am frühen Nachmittag wechseln sich Sonne und einzelne Schauer ab, bis zum Abend bleibt es wechselhaft mit leichtem Wind. In Augsburg-Nordschwaben und dem Allgäu in der Nacht lockern die Wolken auf, örtlich bildet sich Nebel, die Temperaturen gehen auf 9 bis 12 Grad zurück. Morgen gibt es freundliche Abschnitte mit viel Sonne, am Abend ziehen mehr Wolken auf. Am Montag zeigt es sich mit 19 bis 22 Grad nochmals wärmer und vielfach sonnig. Im weiteren Wochenverlauf bleibt es freundlich mit etwas frischeren Nächten in den alpennahen Lagen.
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3: Die neuesten Blitzer auf der B25 bei Harburg und an der Günzburger Straße in Leipheim.
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1: Warum kriegt man beim Sport Seitenstechen? Dani, hast du eine Ahnung?
2: Ich glaube, weil ich ja lange Fußball gespielt habe, hat das was mit der Atmung zu tun. Weil das bekommt man eigentlich dadurch weg, dass man wieder gut durchatmet. Das legt sich dann wieder. Also muss der Ursprung auch irgendwas mit der Atmung zu tun haben, oder?
1: Passiert, also Seitenstechen passiert, wenn das Zwerchfell zu stark belastet wird. Und das ist tatsächlich der Muskel unter deiner Lunge, der beim Atmen ständig arbeitet. Also wenn du rennst, hektisch atmest oder kurz vorher gegessen hast, zieht und drückt es im Bauchraum plötzlich ganz unangenehm. Und genau dieses Ziehen spüren wir als Seitenstechen. Dein Körper sagt einfach, ey Alter, mach ein bisschen langsamer.
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2: Aktuell meldet Kempten am Rathaus trocken bei 18 Grad. Augsburg, Auenstetten 17 Grad und bedeckt. Gessertshausen ebenfalls 17 Grad. Am Nachmittag zeigt sich zwischen wechselnden Wolken immer wieder die Sonne. Örtlich fällt noch ein Schauer. Bis zum Abend lockert es in Augsburg, Nordschwaben und dem Allgäu weiter auf. Der Wind bleibt leicht.
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2: Die neuesten Blitzer. In Mindelheim auf der Hallstattstraße und in Leipheim auf der Günzburger Straße.
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3: Ich bin Fabian Schaffer. Der Präsident des Deutschen Städtetags Jung fordert einen besseren Hitzeschutz. Ein Schritt seien weniger Straßen und Parkplätze. Der Neuen Osnabrücker Zeitung sagte Jung, jeder Baum sei ein Segen für eine Stadt. Er regt an, Verkehrsströme grundsätzlich neu zu denken, das Anwohnerparken auszuweiten, Anreize für Carsharing und Jobräder zu schaffen sowie den öffentlichen Nahverkehr zu verbessern. Bundesfinanzminister Klingbeil setzt sich gemeinsam mit 5 Kollegen aus anderen europäischen Ländern für eine Übergewinnsteuer ein. Diese sollen Mineralölfirmen auf

0: Profite zahlen, die sie wegen des Iran-Kriegs eingefahren haben, Uli Reitinger berichtet.
1: Klingbeil und seine Amtskollegen aus Portugal, Spanien, Österreich, Italien und Polen haben einen Brief an die irische EU-Ratspräsidentschaft geschrieben. Der deutsche Minister soll die treibende Kraft gewesen sein. In dem Brief heißt es: Wir erleben einen der größten Versorgungsschocks seit Jahrzehnten und überall wächst der Unmut über den Anstieg der Lebenshaltungskosten.
0: Der lang ersehnte Regen in Bayern hat gestern Abend mehrere Unfälle ausgelöst. Auf nassen Straßen sind Autos ins Schleudern geraten und gegen Leitplanken oder eine Betonleitwand geprallt. Unter anderem auf den Autobahnen A9 und A92 sowie an der Bundesstraße im Landkreis Traunstein. Zwei Menschen sind dabei leicht verletzt worden, wie die Polizei mitteilte. Meister und Pokalsieger FC Bayern und Dortmund messen sich heute Abend im Franz-Beckenbauer-Supercup, rund eine Woche vor dem Bundesliga-Start. Die Bayern müssen dabei ohne Jamal Musiala auskommen. Der 23-Jährige war zuletzt in zwei Testspielen in Folge zusammengebrochen und steht nicht im Kader. Anstoß in Dortmund ist heute um 20.30 Uhr.
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3: Momentan liegen die Temperaturen in Augsburg bei trockenen 16 Grad, in Kübach bei 19 Grad und in Durach bei starker Bewölkung bei 18 Grad. Am Samstag ziehen am Nachmittag Wolken auf, dazwischen zeigt sich die Sonne. In Augsburg, Nordschwaben und dem Allgäu bleibt es bis zum Abend wechselhaft, im Unterallgäu ziehen einzelne Schauer durch. In der Nacht klart es örtlich auf, zugleich kann sich Nebel bilden. Die Temperaturen sinken auf 9 bis 12 Grad. Morgen gibt es zunächst Sonne und Wolken, später wird es freundlicher bei 19 bis 21 Grad. Zum Wochenstart setzt sich das sonnige Wetter fort. Am Dienstag ist es meist freundlich, während es im Stadtgebiet eher grau ausfällt.
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3: Die neuesten Blitzer. Ein Blitzeranhänger in Mindelheim auf der Hallstattstraße und ein Blitzer in Leipheim auf der Günzburger Straße.
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0: Rick, mal mit einer freundlichen Frage.
1: Ja.
0: Welches Tier hat denn Euter?
2: Ah, Elefant.
0: Und zwar, wie viele Euter hat eine Kuh?
3: 18.
0: Warum braucht eine Kuh 18 Euter?
3: Ja, zur Luft. Also erstmal, die einen Euter sind da für die Melkung und die anderen dann damit die Luftaufnahme.
0: Ja, damit zurück zu den anderen Kühen, zurück ins Fantasy-Sendestudio.
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8: Aktuell meldet Augsburg-Lechhausen 17 Grad bei bedecktem Himmel, Diedorf ebenfalls 17 Grad, Nesselwang auch 17 Grad. Am Nachmittag wechseln sich zwischen Donau und den Alpen Sonne und Wolken ab. Der Wind ist schwach, gegen Abend zeigt sich der Himmel meist wolkiger. In der Nacht kann sich stellenweise Nebel bilden, die Temperaturen sinken auf 9 bis 12 Grad.
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8: Die Polizei meldet derzeit keine Verkehrsbehinderung. Die neuesten Blitzer auf der Hallstattstraße in Mindelheim und der Günzburger Straße.

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1: Hey Leute, hier ist Eva. Was geht am Wochenende? Linoldruck, Siebdruck, das alles kennen wir aus dem Kunstunterricht von der Schule. Und vielleicht hattet ihr ja mal wieder Lust, das auszuprobieren, aber halt keinen Bock, euch das ganze Zeug zu kaufen, nur damit es dann wieder rumliegt. Heute habt ihr die Chance, beim Sommerfest im Habitat genau das nochmal auszuprobieren. Um 12 Uhr geht's los am Glaspalast und nach den ganzen Aktionen könnt ihr nochmal richtig geil abdancen zu verschiedenen DJs und einer offenen Bühne. Und heute haben wir auch nochmal die Chance, ein Festival direkt vor unserer Haustür zu erleben. Das Singoldsand in Schwab, München. Und was für mich dieses Festival so besonders macht, sind diese zwei einzigartigen Bühnen. Bei der einen Bühne habt ihr einfach einen riesigen Sandstrand vorne dran. Und bei der anderen könnt ihr euch einfach in die Singold stellen und vom Wasser aus die Musik genießen. Es gibt noch Tickets, also klickt euch doch mal auf die Website. 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
3: Ich bin Fabian Schaffer. Bundeskanzler Merz besucht das Waldbrandgebiet in der Eifel. Er ist der erste Vertreter der Bundesregierung, der in die betroffene Region reist. Das Feuer im Hürtgenwald in Nordrhein-Westfalen zerstörte eine Fläche von 300 Hektar. Etwa 1800 Menschen mussten vorübergehend ihre Häuser verlassen. Gestern hatten die Behörden endgültig Entwarnung gegeben. Deutsche Vollzeitbeschäftigte verdienen im Schnitt deutlich mehr als ausländische Kollegen, so der Stand Ende 2025. Das geht aus einer Antwort des Bundesarbeitsministeriums auf eine AfD-Anfrage im Bundestag hervor. Der Unterschied beim monatlichen Bruttolohn lag bei 23,6%. Deutsche kamen im Schnitt auf 4.396 Euro, Ausländer auf 3.358 Euro. Der Abstand ist seit 2020 etwa gleich geblieben. Extremwetter in Spanien. In der Region Valencia breitet sich ein Waldbrand weiter aus. Rund 1000 Menschen mussten evakuiert werden. Etwas weiter nördlich kam es aufgrund heftiger Regenfälle zu Überschwemmungen. Jan-Uwe Ronneburger berichtet aus Spanien.
4: Während in der Region Valencia im Mittelmeer

0: Hunderte Feuerwehrleute gegen einen Waldbrand bei der Stadt Gatova kämpfen, stehen nur rund 270 Kilometer weiter nordöstlich an der Costa Dorada ganze Straßenzüge unter Wasser. Der Waldbrand wurde vermutlich durch einen Blitz ausgelöst. Bei Tarragona hingegen wurden bis zu 200 Liter pro Quadratmeter Niederschlag binnen weniger Stunden gemessen.
1: Im Fußball-DFB-Pokal geht die erste Runde heute weiter. Zwei Partien sind schon durch und beide Male haben sich die Favoriten durchgesetzt. Augsburg setzte sich bei Zweitligist Cottbus mit 2:0 durch und Leverkusen gewann deutlich mit 4:0 bei Drittligist Wien Wiesbaden.
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3: Aktuell meldet Augsburg Bärenkeller trocken bei 19 Grad, Eichach ebenfalls 19 Grad und Kempten am Rathausregen bei 15 Grad. Am Nachmittag wechseln sich Sonne und Wolken ab, dazu weht leichter Wind. In der Nacht ziehen örtlich Nebel- und Hochnebelfelder auf, die Temperaturen sinken auf 8 bis 12 Grad. Morgen wird es zunächst sonnig, später ziehen Wolken durch und am Nachmittag sind 18 bis 21 Grad drin.
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3: Die neuesten Blitzer. In Augsburg auf der Wertherstraße, in Leipheim auf der Riedheimer Straße und in Mindelheim auf der Hallstattstraße. Gute Fahrt dank KI und unserer Community.
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3: Du hast eine Idee im Kopf, aber sie fühlt sich irgendwie noch nicht so richtig rund an. Dann sag, liebe KI, spinn das Thema weiter in drei Richtungen ohne Klischees. Zum Beispiel aus, ich überlege meiner Freundin zum Geburtstag was Persönliches zu schenken, macht die KI dann Vorschläge wie ein handgeschriebener Brief mit KI-Hilfe oder eine kleine Reise mit selbstgebautem Reiseplan oder ein digitales Erinnerungsalbum oder vieles mehr. Da könnt ihr ja mit der KI dann noch weiter rumspinnen. Sie liefert dir die Varianten, auf die du selbst nicht gekommen bist. Das ist mal richtig geil.
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2: Die aktuellen Wetterwerte. Augsburg Innenstadt 19 Grad und stark bewölkt. Dasing ebenfalls 19 Grad und Ettringen 18 Grad. Am Samstagnachmittag gibt es bei uns einen Wechsel aus Wolken und Sonne. Örtlich gewittert es. Zwischen Donau und den Alpen zeigt es sich bis zum Abend wechselnd bewölkt mit freundlichen Abschnitten und meist leichtem Wind. In der Nacht gibt es örtlich Nebel, besonders in Donautälern und alpennahen Lagen. Dort sinken die Werte auf etwa 8 bis 10 Grad. Morgen ist es nach frischem Start zunehmend sonnig. Später ziehen wieder einige Wolken auf, bei Höchstwerten zwischen 20 und 21 Grad.
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2: Die neuesten Blitzer in Augsburg auf der Wertachstraße, in Leipheim auf der Riedheimer Straße und in Mindelheim auf der Hallstattstraße.
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1: Na Tony, an wen geht dein Award dieses Mal?
2: An die letzte, fünfte und finale Staffel der Netflix-Serie Outer Banks.
3: Ich lass nicht zu, dass Gruff gewinnt.
4: Tu, was du tun musst, Key. Ich hab schon meinen besten Freund verloren.
3: Die Legende besagt, die Krone kann Tote wieder erwecken.
4: Denkst du, was ich denke?
3: Ja. Yeah.
4: Wir hätten da einen Plan.
2: Viola hat so richtig so, was ist das?
5: Ich habe mir gerade gedacht, okay, ich check gar nichts. Und es klingt wild.
2: Was ist das für eine Serie, Outer Banks? Das ist eine Abenteuerserie über eine Freundesgruppe, die auf einer Insel lebt und verschiedene Schätze sucht.
5: Sind die da abgestürzt oder sind die freiwillig?
2: Nein, die leben einfach auf einer Insel.
5: Klar.
2: Und wie war das bei dir in der Freundesgruppe damals? Also habt ihr auch gesucht, gejagt?
5: Nee.
2: Nee.
5: Einfach nein. Deswegen gucke ich es wahrscheinlich auch nicht. Ne? Ich kann da nicht so relaten.
2: Und in den ganzen Staffeln, die danach gekommen sind, ging es halt auch um Freundschaft, Liebe, Familiengeheimnisse.
5: Jetzt hast du mich.
2: Mit Liebe?
5: Mit Liebe.
2: Okay. Und jetzt in der letzten Staffel, nach einem schweren Verlust, geht es für die Freundesgruppe um Rache und um einen letzten großen Schatz. Und ich habe es mir schon angeschaut. Sehr, sehr spannend, macht sehr viel Spaß und ich bin mal gespannt, wie ihr auf das Ende reagiert.
5: Also würdest du es mir jetzt empfehlen?
2: Ja, würde ich schon. Ist auch eine Familienserie.
5: Mit Kind?
2: Ja,
5: echt?
2: Doch schon. Ja, klar.
5: Ja, gut.
2: Okay. Na, es sind auch so ein paar, also ich würde mal sagen, so Piratenschätze mit dabei. So, es macht schon Spaß.
5: Wir checken nochmal das zulässige Füßealter. Aber sonst eine super Beschäftigung für die Sommerferien.
2: Auf jeden Fall. Morgen geht's los auf Netflix, die fünfte und letzte Staffel von Outer Banks. Reminder für euch. Und ich finde es schon schade, dass so eine schöne Serie jetzt zu Ende geht.
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2: Ich bin Fabian Schaffer. Justizministerin Hubig will die Regel nur Ja heißt Ja im Sexualstrafrecht für alle Altersgruppen einführen. Bisher gilt Nein heißt Nein. Das schütze die sexuelle Selbstbestimmung aber nicht optimal, sagte die SPD-Politikerin der Rheinischen Post. Für Jugendliche kommt die Neuregelung wegen einer EU-Richtlinie auf jeden Fall. Deshalb sollte man nicht auf halbem Wege stehen bleiben, so Hubig. Mehrere EU-Finanzminister, darunter auch Finanzminister Klingbeil, fordern ein europäisches Rahmenwerk, um Übergewinne, etwa von Ölkonzernen, zu besteuern. Wir erleben einen der größten Versorgungsschocks seit Jahrzehnten, heißt es in einem Brief, der dem Spiegel vorliegt. Hintergrund sind die hohen Energiepreise infolge des Iran-Kriegs. Die Union ist bislang gegen eine Übergewinnsteuer. Immer weniger Menschen in Deutschland hängen an der heimischen Strippe. Eine Umfrage des Vergleichsportals Verivox hat gezeigt, dass nur noch 61% der Befragten ein Festnetztelefon besitzen. Ein Rückgang um 10% seit dem letzten Jahr. Den meisten reicht heutzutage das Handy aus, denn durch Flatrate-Tarife zahlen sie für mobile Gespräche nicht mehr als mit dem Festnetz. Es ist das prestigeträchtigste Duell in Fußball-Deutschland und es geht gleich um den ersten Titel der Saison. Borussia Dortmund und Doublesieger FC Bayern spielen am Abend um den Franz-Beckenbauer-Supercup. Moritz Einzel berichtet.
3: Da die Bayern sowohl Meister als auch Pokalsieger sind, darf Dortmund als Tabellenzweiter der abgelaufenen Bundesliga-Saison am Supercup teilnehmen und hat auch noch ein Heimspiel. Doch die Bayern wollen gegen Dortmunds neue junge Mannschaft sicher gleich mal wieder zeigen, wo der Hammer hängt. Anstoß ist um 20:30 Uhr.
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1: Im Moment in Augsburg trocken bei 20 Grad, Adelzhausen ebenfalls 18 Grad und Türkheim 18 Grad bei bedecktem Himmel. Zum späten Samstagnachmittag gibt es milde Augustluft mit Wolken. Im weiteren Verlauf klingen örtliche Gewitter ab. Es bleibt mild.
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1: Die neuesten Blitzer in Augsburg auf der Wertachstraße, auf der B16 bei Günzburg und in der Riedheimer Straße in Leipheim.
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1: Meditieren, also einfach mal ruhig sitzen und nur atmen, fällt ja echt super vielen wahnsinnig schwer. Ich hatte da am Anfang auch richtig Schwierigkeiten. Es ist tatsächlich Übungssache. Also irgendwann gewöhnt man sich daran und dann fällt es leichter und das ist dann so wie Zähneputzen am Abend einfach Routine. Wem es noch schwerfällt, dem kann ich zum Beispiel eine aktive Meditation empfehlen. Da stellt man sich hin und schüttelt einfach ein paar Minuten seinen Körper. Oder ihr sucht euch online eine geführte Meditation, da erzählt euch dann jemand was, das ist auch erstmal leichter. Und was auch hilft, falls ihr doch die stille Meditation üben wollt, ist erstmal mit 3 Minuten oder so anfangen und das dann ganz langsam steigern.
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12: Aktuell meldet Augsburg Spickelherrenbach trocken bei 19 Grad. In Bonnstetten sind es 21 Grad und in Babenhausen 18 Grad bei trübem Wetter. Zum frühen Abend wechseln Wolken und heitere Abschnitte. Im Unterallgäu sind noch Gewitter möglich. Später klart es örtlich auf. In der Nacht bilden sich gebietsweise Nebel und Hochnebel bei etwa 9 Grad. Morgen zeigt es sich zunächst sonnig und mit bis zu 21 Grad deutlich milder. Später ziehen mehr Wolken auf. Zum Wochenstart und im weiteren Wochenverlauf ist es überwiegend freundlich mit sonnigen Abschnitten. In Augsburg, Nordschwaben und im Allgäu ist es in Tal- und Außenlagen nachts frischer als in der Stadt.
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12: Die neuesten Blitzer in Augsburg auf der Wertachstraße und auf der B16 bei Günzburg, auf der Riedheimer Straße in Leipheim sowie auf der B19 bei Burgberg.
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2: Ich bin Fabian Schaffer. Bundeskanzler Merz hat den Einsatzkräften beim Waldbrand in Hürtgenwald in NRW gedankt. Der Großbrand war am Donnerstag vergangener Woche ausgebrochen und eine Woche später für gelöscht erklärt worden. Zeitweise waren rund 1400 Helfer von Feuerwehr, THW und Bundeswehr im Einsatz. 1800 Bewohner mussten ihre Häuser verlassen. Es war Merz' erster öffentlicher Termin nach dem Sommerurlaub. Bundesfinanzminister Klingbeil setzt sich gemeinsam mit 5 Kollegen aus anderen europäischen Ländern für eine Übergewinnsteuer ein. Diese sollen Mineralölfirmen auf Profite zahlen, die sie wegen des Iran-Kriegs eingefahren haben. Uli Reitinger berichtet.
3: Klingbeil und seine Amtskollegen aus Portugal, Spanien, Österreich, Italien und Polen haben einen Brief an die irische EU-Ratspräsidentschaft geschrieben. Der deutsche Minister soll die treibende Kraft gewesen sein. In dem Brief heißt es: Wir erleben einen der größten Versorgungsschocks seit Jahrzehnten und überall wächst der Unmut über den Anstieg der Lebenshaltungskosten.
2: Bei dem Schwertangriff an einer Schule in Schweden ist das Todesopfer, einem Medienbericht zufolge, ein 17 Jahre altes Mädchen. Bei dem Angriff gestern waren 3 weitere Jugendliche verletzt worden. Einer ist inzwischen aus dem Krankenhaus entlassen worden, 2 weitere werden weiter behandelt. Ihr Zustand ist stabil. Der mutmaßliche Täter, ein 18-Jähriger, war sofort festgenommen worden. Fußball-Bundesligist Bremen ist seiner Favoritenrolle gerecht geworden und steht in der 2. Runde des DFB-Pokals. Werder gewann sein Erstrundenspiel beim Oberligisten Lüneburg mit 3:0. Außerdem spielten Duisburg-Elversberg 1:3, Aue-Hoffenheim 0:4, Hemelingen-Hannover 1:9, Cottbus-Augsburg 0:2 und Wien-Wiesbaden gegen Leverkusen 0:4.
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4: Die aktuellen Wetterwerte. Augsburg-Inningen 19 Grad und stark bewölkt. In Chienhofen ebenfalls 19 Grad. Dazu Lauben 19 Grad und trüb. In diesen Samstagabend geht es bei uns vielerorts freundlich, örtlich aber noch gewittrig.
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4: In Augsburg auf der Wertachstraße steht ein Blitzer. Kommt gut an, dank KI und unserer Community.

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1: Schlaft ihr mit offenen oder geschlossenen Augen? Dani?
2: Mit geschlossenen?
1: Das ist jetzt nicht ganz selbstverständlich. Es gibt tatsächlich Menschen, deren Augenlider sich nachts nicht komplett schließen. Das nennt man nächtlichen Laguphthalmus. Und okay. Ist meistens aber harmlos. Die Augen bleiben dabei nachts leicht geöffnet, obwohl die Person wirklich tief schläft. Viele merken es jahrelang selbst nicht. Finde ich spannend.
2: Erstmal, man muss sich filmen das nächste Mal.
1: Ja, aber ich schlaf doch. Achso, Kamera, Handy.
2: Ja.
1: Ja.
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7: Derzeit in Augsburg-Bergheim stark bewölkt bei 19 Grad, Adelsried ebenfalls 19 Grad und Memmingen trüb bei 19 Grad. Am frühen Abend ist es über Augsburg, Nordschwaben und dem Allgäu heiter bis wolkig. Zum Abend hin wird es freundlich. In der Nacht kann sich in Tallagen Nebel bilden. Die Temperaturen sinken auf 8 bis 12 Grad. Morgen scheint häufig die Sonne und am Abend zeigen sich wieder ein paar Wolken. Zum Wochenstart zeigt sich sonniges Wetter bei zeitweise auffrischendem Wind. Im weiteren Wochenverlauf wird es freundlich mit Sonne und 23 bis 24 Grad noch wärmer. Ein Hitzer auf der B19 bei Burgberg.
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2: Ich bin Fabian Schaffer. Bundeskanzler Merz hat den gelöschten Waldbrand im nordrhein-westfälischen Hürtgenwald besucht und ihn als Folge des Klimawandels bezeichnet. Bei dem Feuer waren zeitweise rund 1400 Einsatzkräfte im Einsatz, 300 bis 400 Hektar Wald sind verbrannt. Merz dankte den Helfern und kündigte eine Auswertung des Einsatzes im Bundeskabinett an. Begleitet wurde der Besuch von Protesten. Kritiker werfen Merz vor, während der Hitzewelle im Urlaub gewesen zu sein. Deutsche Vollzeitbeschäftigte verdienen im Schnitt deutlich mehr als ausländische Kollegen, so der Stand Ende 2025. Das geht aus einer Antwort des Bundesarbeitsministeriums auf eine AfD-Anfrage im Bundestag hervor. Der Unterschied beim monatlichen Bruttolohn lag bei 23,6%. Deutsche kamen im Schnitt auf 4.396 Euro, Ausländer auf 3.358 Euro. Der Abstand ist seit 2020 etwa gleich geblieben. Finanzminister Klingbeil und fünf europäische Kollegen fordern eine Übergewinnsteuer für Mineralölfirmen. Grund seien deren stark gestiegene Profite durch den Iran-Krieg. Bisherige staatliche Maßnahmen hätten nicht gereicht, um die Spritpreise dauerhaft zu senken. Das schreiben die Minister aus Deutschland, Portugal, Spanien, Österreich, Italien und Polen in einem gemeinsamen Brief an die EU. Fußball-Zweitligist Nürnberg hat die zweite Runde im DFB-Pokal erreicht. Nach dem Erstrundenaus letztes Jahr in Illertissen behielt der Club diesmal bei Drittligist Viktoria Köln im Elfmeterschießen die Oberhand. Hier gewann Nürnberg mit 5:4. Die weiteren Ergebnisse: Saarbrücken, Hertha BSC 3:5 nach Elfmeterschießen, Aue Hoffenheim 0:4, Hemelingen Hannover 1:9, Duisburg Elversberg 1:3, Lüneburg Bremen 0:3, Cottbus Augsburg 0:2 und Wien Wiesbaden gegen Leverkusen 0:4.
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3: Momentan liegen die Temperaturen in Augsburg, Hauenstätten bei 19 Grad und wolkenlosen Himmel, in Eurasburg bei 17 Grad und in Havangen bei 19 Grad und trüben Himmel. Am Abend zwischen Donau und Alpen gibt es Wolken und kaum Wind. In der Nacht klart es vielerorts auf, die Temperaturen sinken auf etwa 7 bis 12 Grad und in tieferen Lagen bildet sich zum frühen Morgen Nebel, bevor sich die Sonne durchsetzt. Morgen ist es überwiegend sonnig mit zeitweise durchziehenden Wolken. Zum Wochenstart hält das freundliche Wetter an und der Wind frischt auf. Im weiteren Wochenverlauf wird es mit viel Sonne und 23 bis 24 Grad noch wärmer.
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3: Uns liegen derzeit keine Verkehrsstörungen und keine Blitzer vor.
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0: Freak mir mit einer freundlichen Frage. Wie viel Blau ist grün?
1: Doppelt so viel.
0: Woher weißt du das so gut?
1: Habe ich in der Schule gelernt.
0: Dann teste ich dich noch in einer anderen Farbe. Wie viel Orange ist denn grau?
1: Dreifach so viel.
0: Der berühmte Dreisatz ist das. Wie viel Schwarz ist denn rot?
2: Blau.
0: Nein, nein. Wie viel Schwarz ist denn rot?
2: Grün.
0: Damit zurück ins Fantasy-Sendestudio.
3: Der

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1: Derzeit in Augsburg trüb bei 19 Grad, Ried 18 Grad und im Endstadt stark bewölkt bei 17 Grad. Heute Abend liegen über Augsburg, Nordschwaben und dem Allgäu lockere Wolken. Der Wind ist schwach, später klart es vielerorts weiter auf. In der Nacht ist es frisch mit Tiefstwerten zwischen 7 und 12 Grad. Örtlich bildet sich Frühnebel. Morgen scheint meist die Sonne. Zum Wochenstart ist es freundlich mit sonnigen Abschnitten. Im weiteren Wochenverlauf kommt erneut mehr Wärme mit Höchstwerten zwischen 23 und 24 Grad. Im Allgäu etwas kühler. Der neueste Blitzer ist auf der Langweider Straße in Totenweiß. Kommt gut an, dank KI und unserer Community.
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2: Ich bin Fabian Schaffer. Bundeskanzler Merz hat zwei Tage nach der vollständigen Löschung des Waldgroßbrandes in der Eifelgemeinde Hürtgenwald den Helfern für ihren Einsatz gedankt. Er nannte unter anderem Feuerwehr, Bundeswehr, THW, Landwirtschaft und Forstwirtschaft.
3: Ohne die Zusammenarbeit zwischen allen diesen Beteiligten wäre das nicht so glimpflich ausgegangen.
2: Bei dem Großeinsatz waren zeitweise rund 1400 Menschen an der Brandbekämpfung beteiligt. Der Besuch war der erste öffentliche Termin des Kanzlers nach seinem Sommerurlaub. Die FDP will angesichts hoher Gaspreise auf Fracking setzen. Generalsekretär Hagen forderte eine breitere Aufstellung bei Lieferanten und mehr heimische Förderung auch durch weiterentwickelte Fracking-Verfahren. Zudem sollen Steuern und Abgaben sinken. Sie machen aktuell rund 30% des Gaspreises aus. Bundesaußenminister Wadefuhl hat der Ukraine weitere Unterstützung zugesagt. Bei einem Besuch in Kiew kam er unter anderem mit Präsident Zelensky zusammen. Gemeinsam mit Zelensky nahm Wadefuhl an einem Veteranentreffen in der Innenstadt von Kiew teil. Überschattet wurde die Veranstaltung von einem Luftalarm. Wadefuhl sagte anschließend, man sei auch in Kiew in einem Kriegsgebiet. Meister und Pokalsieger FC Bayern und Dortmund messen sich heute Abend im Franz-Beckenbauer-Supercup, rund eine Woche vor dem Bundesliga-Start. Die Bayern müssen dabei ohne Jamal Musiala auskommen. Der 23-Jährige war zuletzt in zwei Testspielen in Folge zusammengebrochen und steht nicht im Kader. Anstoß in Dortmund ist heute um 20.30 Uhr.
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4: Momentan liegen die Temperaturen in Augsburg, Virchow bei 18 Grad. Und es ist trocken in Obergriesbach und Erkheim jeweils bei 18 Grad. Zum Abend präsentiert sich der Himmel freundlich mit Wolken bei kaum spürbarem Wind. In der Nacht klart es örtlich auf, stellenweise bildet sich Nebel, die Werte sinken auf etwa 7 bis 12 Grad.
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4: Wir haben nur einen Blitzer auf der Langweider Straße in Totenweiß. Gute Fahrt dank KI und unserer Community.
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0: 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AI. Ey, so geht das mit Alex.
1: Jetzt hast du eine Idee und willst die an verschiedene Menschen schicken. Also der eine ist eher der Spießer, der andere der lockere Typ, der dritte ist vielleicht dein Freund. Dann kannst du der KI sagen, hey, ich habe hier drei verschiedene Zielgruppen, mach mir den Text passend. Sag bitte einmal formell, einmal neutral, einmal locker. Sonst bleibt der Inhalt gleich. Die KI passt dann Ton und Ansprache an wie so ein Chamäleon im Büro.
0: KI. 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

0: dabei.
1: Ich bin leer, sie ist nicht da, klar.
2: Ja, ja, wunderbar, tolle Rede, Mann. 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
1: Die aktuellen Wetterwerte. Augsburg Fersee bedeckt bei 17 Grad, Zusmarshausen 19 Grad und Mindelheim klar bei 15 Grad. In Augsburg, Nordschwaben und dem Allgäu ist es bis Mitternacht heiter und nahezu windstill. In der Nacht ist es klar, örtlich entsteht Nebel. Die Temperaturen sinken auf 7 bis 12 Grad, in alpennahen Lagen stärker als im Stadtgebiet. Morgen gibt es nach frischem Start viel Sonne, am Nachmittag zeitweise Wolken. Zum Wochenstart wird es freundlich mit Sonne und spürbar mehr Wind. Später liegen die Höchstwerte zwischen 23 und 24 Grad.
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1: Die neuesten Blitzer auf der B19 bei Burgberg und der Langweider Straße in Totenweiß.
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2: Ich bin Fabian Schaffer. Bundeskanzler Merz sieht in dem inzwischen gelöschten Waldbrand in der Eifelgemeinde Hürtgenwald eine Folge des Klimawandels. Wir müssten damit rechnen, dass wir häufiger solche Ereignisse haben, sagte Merz.
3: Wir werden auswerten, was hier gut gelaufen ist, aber wir werden auch auswerten, was noch fehlt. Auf dem Weg hierher zum Beispiel die Frage diskutiert, wie ist es mit den Kommunikationsverbindungen? Die sind noch nicht so gut, wie sie sein müssten.
2: Am kommenden Dienstag und Mittwoch werde man im Bundeskabinett darüber reden. So Merz weiter. Nach dem Anschlag auf den Berliner CSD hat Bundesjustizministerin Hubig gefordert, den Schutz queerer Menschen ins Grundgesetz aufzunehmen. Der Rheinischen Post sagte Hubig, sie befürworte das Diskriminierungsverbot, um die sexuelle Identität zu ergänzen. Dazu seien in der Bundesregierung aber noch Gespräche nötig. Immer weniger Menschen in Deutschland hängen an der heimischen Strippe. Eine Umfrage des Vergleichsportals Verivox hat gezeigt, dass nur noch 61% der Befragten ein Festnetztelefon besitzen. Ein Rückgang um 10% seit dem letzten Jahr. Den meisten reicht heutzutage das Handy aus, denn durch Flatrate-Tarife zahlen sie für mobile Gespräche nicht mehr als mit dem Festnetz. Im DFB-Pokal hat Fußball-Zweitligist Nürnberg das Trauma aus der Vorsaison überwunden. Ein Jahr nach dem Erstrundenaus in Illertissen hatte der Club beim Drittligisten Viktoria Köln diesmal im Elfmeterschießen das bessere Ende für sich. 6:5 insgesamt am Ende für Nürnberg. Regionalligist 1860 München schied aus 0:2 gegen Kiel. Bundesligist Augsburg gewann 2:0 in Cottbus.
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4: Derzeit in Augsburg Hochzoll bedeckt bei 16 Grad, Affing ebenfalls 16 Grad und Pfaffenhausen trüb bei 16 Grad. Am Samstagabend ist der Himmel heiter, es weht kaum Wind. Im weiteren Verlauf bleibt es freundlich.
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4: Die neuesten Blitzer auf der B19 bei Burgberg sowie an der Langweider Straße in Totenweiß. Kommt gut an, dank KI und unserer Community.
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1: Wie entspannt ihr eigentlich nach der Arbeit? Also wie kommt ihr runter?

0: Ich mache das tatsächlich durch Meditation und da reichen auch schon ein paar Minuten täglich. Ich setze mich da zum Beispiel ganz in Stille aufrecht hin und konzentriere mich auf meinen Atem, wie er in den Bauch rein und wieder rausgeht. Und dadurch, dass man das regelmäßig macht, entspannt sich das Nervenbündel in euch. Ihr könnt entspannter auf Stress reagieren und seid tatsächlich auch oft weniger ängstlich. Also ich als früheres Stresskind kann euch das wirklich sehr, sehr empfehlen. Mir hilft das Wunder. Und auch meinen Coaching-Klienten empfehle ich das als Riesenhebel für mehr Leichtigkeit.
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1: Derzeit in Augsburg. Oberhausen stark bewölkt bei 14 Grad. Königsbrunn ebenfalls 14 Grad. Und Marktrettenbach klar und trocken bei 13 Grad. Heute Abend ist es über Augsburg, Nordschwaben und dem Allgäu heiter und windschwach. In der Nacht klart es vielerorts auf. Örtlich kann sich Nebel bilden und es kühlt auf 7 bis 12 Grad ab. Morgen gibt es nach frischem Start häufig Sonne, am Nachmittag ziehen lockere Wolken auf. Zum Wochenstart ist es freundlich, aber der Wind frischt zeitweise spürbar auf. Im weiteren Wochenverlauf setzt sich die Sonne durch und mit 23 bis 24 Grad ist es deutlich wärmer. Die höheren Lagen kühlen nachts stärker aus, während es in den Städten etwas milder ist.
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1: Wir haben nur einen Blitzer vorliegen auf der B19 bei Burgberg. Besser unterwegs mit KI und unserer Community.

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2: Ich bin Hendrik Daum. Bundesjustizministerin Hubig will den Schutz queerer Menschen ins Grundgesetz aufnehmen. Das Diskriminierungsverbot solle um die sexuelle Identität ergänzt werden, sagte Hubig der Rheinischen Post. Zuvor müsse die Koalition aber noch darüber Gespräche führen. Bundesfinanzminister Klingbeil hat einen neuen Vorstoß für eine Übergewinnsteuer bei den Mineralölkonzernen gestartet. Mit Blick auf die anhaltend hohen Spritpreise macht er sich zusammen mit 5 EU-Amtskollegen für eine solche Abgabe in der Europäischen Union stark. In der aktuellen Krise dürfe es keine Abzocke durch Energiekonzerne geben, betonte Klingbeil. Bundeskanzler Merz hat 2 Tage nach der vollständigen Löschung des Waldgroßbrands in der Eifelgemeinde Hürtgenwald den Helfern für ihren Einsatz gedankt. Er nannte unter anderem Feuerwehr, Bundeswehr, THW, Landwirtschaft und Forstwirtschaft.
3: Ohne die Zusammenarbeit zwischen allen diesen Beteiligten wäre das nicht so glimpflich ausgegangen.
2: Bei dem Großeinsatz waren zeitweise rund 1.400 Menschen an der Brandbekämpfung beteiligt. Der Besuch war der erste öffentliche Termin von Merz nach seinem Sommerurlaub. Und im DFB-Pokal haben Augsburg und Nürnberg die 2. Runde erreicht. Die Augsburger gewannen gegen Cottbus 2:0. Nürnberg setzte sich erst im Elfmeterschießen gegen Viktoria Köln mit 5:4 durch. Dagegen sind die Münchner Löwen gegen Kiel nach einem 0:2 ausgeschieden.
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4: Die aktuellen Wetterwerte. Augsburg, Virnhaberau, trüb bei 13 Grad, Klosterlechfeld 14 Grad, Kaufbeuren 14 Grad und wolkenlos. Heute Abend ist der Himmel teils heiter, teils wolkig, der Wind kaum spürbar. In der Nacht klart es vielerorts auf, örtlich bildet sich Nebel bei Tiefstwerten zwischen 8 und 12 Grad. Morgen gibt es zunächst viel Sonne, später ziehen einige Wolken durch. Zum Wochenstart zeigt es sich freundlich und zeitweise wolkig. Im weiteren Wochenverlauf setzt sich der Erwärmungstrend mit Werten zwischen 23 und 24 Grad fort. Alpennah sind die Nächte frischer, in den Städten milder. Für Augsburg, Nordschwaben und das Allgäu geht der Trend weiter nach oben.
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4: Blitzer auf der B19 bei Burgberg.
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1: Wie entsteht eigentlich eine Fata Morgana? Dani, hast du eine Ahnung?
2: Wahrscheinlich nur irgendwie im Kopf.
1: Nee, es ist tatsächlich anders. Also Fata Morgana, für die zwei, die es nicht wissen, also in der Ferne siehst du plötzlich, wie die Straße so flimmert und als läge auch Wasser drauf. Die Luft direkt über dem heißen Boden ist deutlich wärmer als die Luft darüber. Und da wird das Licht anders abgelenkt. Also die Wärme lenkt das Licht anders ab und so entsteht das, dass man sich denkt, oh, das ist eine Wasserfläche auf der Straße.
2: Gib mir was.
1: Zu trinken?
2: Ja. Oder Wasser.
1: Komischer Typ.
2: Ja.
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1: Derzeit in Augsburg Innenstadt 12 Grad und leicht bewölkt. Kissing 12 Grad sowie Kirchheim in Schwaben 14 Grad. Der späte Abend zeigt sich in Augsburg, Nordschwaben und dem Allgäu freundlich, mit Wolkenfeldern und kaum Wind. In der Nacht klart es vielfach auf, örtlich bildet sich Nebel, die Temperaturen sinken auf 8 bis 12 Grad, in alpennahen Lagen frischer, in der Stadt milder. Morgen gibt es zunächst viel Sonne, später zeitweise dichtere Wolken. Zum Wochenstart setzt sich der freundliche Wettercharakter fort. Am Dienstag wird es mit 23 bis 24 Grad noch etwas wärmer und überwiegend sonnig.
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1: Die neuesten Blitzer in der Riedinger Straße in Augsburg und auf der B19 bei Burgberg. Kommt gut an, dank unserer Community.
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1: Ich bin Hendrik Daum. Bundesjustizministerin Hubig will den Schutz queerer Menschen ins Grundgesetz aufnehmen. Das Diskriminierungsverbot solle um die sexuelle Identität ergänzt werden, sagte Hubig der Rheinischen Post. Zuvor müsse die Koalition aber noch darüber Gespräche führen. Bundesfinanzminister Klingbeil hat einen neuen Vorstoß für eine Übergewinnsteuer bei den Mineralölkonzernen gestellt.

0: startet. Mit Blick auf die anhaltend hohen Spritpreise macht er sich zusammen mit 5 EU-Amtskollegen für eine solche Abgabe in der EU stark. In der aktuellen Krise dürfe es keine Abzocke durch Energiekonzerne geben, betonte Klingbeil. Bundeskanzler Merz hat 2 Tage nach der vollständigen Löschung des Waldgroßbrands in der Eifelgemeinde Hürtgenwald den Helfern für ihren Einsatz gedankt. Er nannte unter anderem Feuerwehr, Bundeswehr, THW, Landwirtschaft und Forstwirtschaft.
1: Ohne die Zusammenarbeit zwischen allen diesen Beteiligten wäre das nicht so glimpflich ausgegangen.
0: Bei dem Großeinsatz waren zeitweise rund 1.400 Menschen an der Brandbekämpfung beteiligt. Der Besuch war der erste öffentliche Termin von Merz nach seinem Sommerurlaub. Und im DFB-Pokal haben Augsburg und Nürnberg die 2. Runde erreicht. Die Augsburger gewannen gegen Cottbus 2:0. Nürnberg setzte sich erst im Elfmeterschießen gegen Viktoria Köln mit 5:4 durch. Dagegen sind die Münchner Löwen gegen Kiel nach einem 0:2 ausgeschieden.
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3: Im Moment in Augsburg Bärenkeller 12 Grad, in Schildberg 13 Grad und in Marktoberdorf 12 Grad, wolkenlos und trocken. Zum späten Abend wechseln sich Wolken und klare Abschnitte ab, der Wind ist schwach und in den kommenden Stunden lockert es weiter auf. In der Nacht ist es frisch, die Temperaturen sinken auf 8 bis 12 Grad. Morgen zeigt sich häufig die Sonne, einzelne Wolken ziehen vorüber.
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3: Die neuesten Blitzer in Augsburg auf der Riedinger Straße und auf der B19 bei Burgberg. Gute Fahrt dank KI und unserer Community.
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0: Sprich mal mit einer freundlichen Frage. Heutzutage werden immer noch Schafe abgeschlachtet, um Baumwolle zu gewinnen.
1: Ja, die haben einfach kein Herz. Die denken nur ans Geld.
0: Es gibt jetzt viele, die sich gar nicht so gut auskennen. Ne? Kannst du denen kurz erklären, wie Baumwolle gewonnen wird?
2: Ja, also die Schafe werden ertränkt und dann bei lebendigem Leibe kommt dann die Baumwolle ab.
0: Ertränkt und dann noch beim lebendigen Leib. Das sind ja dann Schafzombies.
2: Ja.
0: Damit zurück ins Fantasy-Studio.
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1: Derzeit in Augsburg, Spickelherrenbach leicht bewölkt bei 11 Grad, in Langenäufnach 13 Grad und in Benningen stark bewölkt bei 12 Grad. Spätabends ist es über Augsburg, Nordschwaben und dem Allgäu freundlich, der Wind ist kaum spürbar. In der Nacht kann sich stellenweise Nebel bilden, besonders in Tal- und Muldenlagen bei 8 bis 13 Grad. Morgen scheint zunächst häufig die Sonne, später ziehen zeitweise Wolken durch. Zum Wochenstart setzt sich das teils sonnige Wetter mit auffrischendem Wind fort. Im weiteren Wochenverlauf wird es noch wärmer und häufig sonnig, mit Höchstwerten von 23 bis 24 Grad. In den alpennahen Lagen kühlt es nachts stärker ab, während Augsburg-Stadt milder ist.
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1: Uns liegen im Moment keine Staus und Behinderungen vor. Der neueste Blitzer in der Riedinger Straße in Augsburg.
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2: Ich bin Hendrik Daum. Bundesfinanzminister Klingbeil hat einen neuen Vorstoß für eine Übergewinnsteuer bei den Mineralölkonzernen gestartet. Mit Blick auf die anhaltend hohen Spritpreise macht er sich zusammen mit 5 EU-Amtskollegen für eine solche Abgabe in der EU stark. In der aktuellen Krise dürfe es keine Abzocke durch Energiekonzerne geben, betonte Klingbeil. Bundesjustizministerin Hubig will den Schutz queerer Menschen ins Grundgesetz aufnehmen. Das Diskriminierungsverbot solle um die sexuelle Identität ergänzt werden, sagte Hubig der Rheinischen Post. Zuvor müsse die Koalition aber noch darüber Gespräche führen. Einen Monat vor der Parlamentswahl in Russland ist die Kreml-Partei Geeintes Russland zu einem Parteitag zusammengekommen. Hauptthema der Ukraine-Krieg. Präsident Putin zeigte sich siegessicher. Gleichzeitig erklärte er, mit ihren Angriffen auf russische Wirtschaftsziele, wie etwa Ölraffinerien, habe die Ukraine die so wörtlich Büchse der

0: Andorra geöffnet. Der FC Bayern hat wie im Vorjahr den Franz Beckenbauer Supercup gewonnen. Der deutsche Meister setzte sich bei Vizemeister Borussia Dortmund mit 2:1 durch. Neuzugang Nathaniel Brown und Michael Olise waren die Torschützen für die Bayern. Für Dortmund traf Fabio Silva. Bayern München ist zum insgesamt 12. Mal Supercup-Sieger.
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2: Die aktuellen Wetterwerte: Augsburg, Oberhausen 11 Grad und klar, Mehring 14 Grad, dazu Oberstdorf 8 Grad und trüb. Am späten Samstagabend ist es zwischen Donau und den Alpen locker bewölkt und der Wind schwach. In der Nacht gehen die Temperaturen auf etwa 8 bis 12 Grad zurück, örtlich bildet sich Nebel. Morgen beginnt der Tag sonnig und frisch, später wird es freundlich und angenehm warm. Zum Wochenstart zeigt es sich freundlich, zeitweise ziehen dichtere Wolken durch und der Wind frischt auf. Die Höchstwerte liegen meist zwischen 21 und 23 Grad. Am Dienstag zeigt sich zunächst wieder die Sonne, regional ist es später eher grau, alpennah wird die Nacht frischer.
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2: Die Polizei meldet derzeit keine Verkehrsbehinderung. Die neuesten Blitzer in Königsbrunn auf der Hauenstädter Straße und auf der B2 bei Donauwörth. Besser unterwegs mit KI und unserer Community.
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1: Aktuell meldet Augsburg Verse klar bei 11 Grad, Bobingen 14 Grad und Trunkelsberg 11 Grad. In der Nacht zum Sonntag, dem 23. August, ist es meist klar, teils wolkig. Zwischen Donau und den Alpen sinken die Werte auf 7 bis 12 Grad.
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1: Die neuesten Blitzer in Augsburg auf der Meraner Straße, in Königsbrunn auf der Haunstetter Straße und auf der B19 bei Fischen.
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1: Ich bin Hendrik Daum. Bundesfinanzminister Klingbeil hat einen neuen Vorstoß für eine Übergewinnsteuer bei den Mineralölkonzernen gestartet. Mit Blick auf die anhaltend hohen Spritpreise macht er sich zusammen mit 5 EU-Amtskollegen für eine solche Abgabe in der Europäischen Union stark. In der aktuellen Krise dürfe es keine Abzocke durch Energiekonzerne geben, betont Klingbeil. In Deutschlands wichtigstem Fluss ist das Wasser wieder gestiegen. Auf dem Rhein haben deshalb immer mehr Fähren ihren Betrieb wieder aufgenommen. Fast 30 Tage hatte es eine Zwangspause gegeben wegen zu niedriger Pegelstände. Der Rhein ist die wichtigste deutsche Wasserstraße für den Transport von Waren und Rohstoffen. Bundesjustizministerin Hubich will den Schutz queerer Menschen ins Grundgesetz aufnehmen. Das Diskriminierungsverbot solle um die sexuelle Identität ergänzt werden, sagte Hubich. Zuvor müsse die Koalition aber noch Gespräche darüber führen. Neue Saison, gewohnte Bilder jubelnder Bayern-Stars. Die Münchner haben wie im Vorjahr den Franz Beckenbauer Supercup gewonnen. Der deutsche Meister setzte sich beim Vizemeister Borussia Dortmund mit 2:1 durch. Moritz Einzel berichtet.
2: Den Grundstein für den Supercup-Sieg legten die Bayern im ersten Durchgang. Neuzugang Brown traf zur Führung in der 28. Minute und kurz vor der Pause Olise mit toller Einzelleistung zum 2:0. In der zweiten Hälfte der BVB griffiger und Fabio Silva verkürzte in der 75. Minute. Aber die Bayern behielten die Oberhand. 2:1 am Ende gegen 10 Dortmunder. Ben Sebaini sah glatt rot nach grobem Foulspiel. Der FC Bayern gewinnt den

0: Supercup zum insgesamt 12. Mal.
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2: Aktuell meldet Augsburg Hauenstetten. Trocken bei 10 Grad. Totenweiß ebenfalls 10 Grad und Bad Wörishofen 12 Grad. Heute Nacht meist klar über Augsburg, Nordschwaben und dem Allgäu. Örtlich Nebel und schwacher Wind. Die Temperaturen sinken auf 8 bis 11 Grad. Morgen freundlich und überwiegend sonnig. Zeitweise auffrischender Wind, alpennah, anfangs länger Nebel und im Stadtgebiet milder. Am Dienstag wechselhafter, örtlich länger trüb und einzelne Schauer möglich. Zur Wochenmitte wieder sonniger und deutlich wärmer mit 21 bis 27 Grad.
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2: Die neuesten Blitzer. In Augsburg auf der Meraner Straße, in Königsbrunn auf der Hauenstettenstraße und auf der B19 bei Fischen.
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1: Die aktuellen Wetterwerte. Augsburg, Jakobervorstadt 10 Grad und klar. Langeringen ebenfalls 10 Grad und Bad Hindelang 8 Grad. Zum Start in den Sonntag ist es meist klar. Örtlich liegt Nebel, auch in tieferen Lagen in Augsburg, Nordschwaben und dem Allgäu. In der Nacht liegen die Temperaturen zwischen 8 und 14 Grad. Am Morgen lösen sich die Nebelfelder auf. Danach scheint häufig die Sonne bei nur schwachem Wind. Morgen setzt sich das sonnige und warme Wetter fort, zeitweise ziehen Wolken durch. Am Dienstag ist es wechselhafter mit mehr Wolken und freundlichen Auflockerungen. Zur Wochenmitte zeigt sich wieder häufiger die Sonne bei 26 bis 27 Grad.
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1: Die neuesten Blitzer auf der B19 bei Fischen und auf der Hauenstättenstraße in Königsbrunn.
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2: Ich bin Hendrik Daum. Bundesfinanzminister Klingbeil setzt sich gemeinsam mit 5 Kollegen aus anderen europäischen Ländern für eine Übergewinnsteuer ein. Diese sollen Mineralölfirmen auf Profite zahlen, die sie infolge des Iran-Kriegs eingefahren haben. Mehr von Uli Reitinger.
3: Klingbeil und seine Amtskollegen aus Portugal, Spanien, Österreich, Italien und Polen haben einen Brief an die irische EU-Ratspräsidentschaft geschrieben. Der deutsche Minister soll die treibende Kraft gewesen sein. In dem Brief heißt es: Überall wächst der Unmut über den Anstieg der Lebenshaltungskosten. Die bisher ergriffenen staatlichen Maßnahmen hätten nicht gereicht, um die Preise zu stabilisieren. Klingbeil riskiert mit diesem Vorstoß einen neuen Koalitionsstreit, denn CDU-Wirtschaftsministerin Reiche ist gegen eine Übergewinnsteuer.
2: Bundeskanzler Merz hat 2 Tage nach der vollständigen Löschung des Waldgroßbrands in der Eifelgemeinde Hürtgenwald den Helfern für ihren Einsatz gedankt. Er nannte unter anderem Feuerwehr, Bundeswehr, THW, Landwirtschaft und Forstwirtschaft.
4: Ohne die Zusammenarbeit zwischen allen diesen Beteiligten wäre das nicht so glimpflich ausgegangen.
2: Bei dem Großeinsatz waren zeitweise rund 1.400 Menschen an der Brandbekämpfung beteiligt. Bundesjustizministerin Hubig will den Schutz queerer Menschen ins Grundgesetz aufnehmen. Das Diskriminierungsverbot solle um die sexuelle Identität ergänzt werden, sagte Hubig. Zuvor müsse die Koalition aber noch Gespräche darüber führen. Der FC Bayern hat wie im Vorjahr den Franz Beckenbauer Supercup gewonnen. Der deutsche Meister setzte sich bei Vizemeister Borussia Dortmund mit 2:1 durch. Neuzugang Nathaniel Brown und Michael Olise waren die Torschützen für die Bayern. Für Dortmund traf Fabio Silva. Bayern München ist zum insgesamt 12. Mal Supercup-Sieger.
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5: Derzeit in Augsburg Hochzoll 10 Grad und leicht bewölkt. Friedberg ebenfalls 10 Grad. Heimatingen 10 Grad und wolkenlos. Über Augsburg, Nordschwaben und dem Allgäu ist die Nacht zunächst klar.